0: Für eine mögliche Vertragsunterzeichnung hat Trump Europa ins Spiel gebracht, wie er im Oval Office erklärt hat. Das iranische Regime dementiert allerdings Fortschritte und sieht kein Abkommen in greifbarer Nähe. Im Bundestag soll die geplante Erhöhung der Abgeordneten-Diäten in diesem Jahr ausgesetzt werden. Ein Gesetzentwurf der schwarz-roten Koalition hat in der ersten Lesung auch Unterstützung von AfD, Grünen und Linken gefunden. Eigentlich würden die Diäten zum 1. Juli um knapp 500 Euro im Monat steigen. Wegen der angespannten Wirtschafts- und Haushaltslage soll das aber ausbleiben. Eine unglaubliche Geschichte aus Fürth. Jasmin Rittner hat zum dritten Mal Zwillinge bekommen. Die Töchter sind nach Angaben des Klinikums in Fürth am 27. Mai auf die Welt gekommen. Damit hat die Familie jetzt 6 Kinder. Einmal Zwillinge, das ist schon besonders. Zweimal außergewöhnlich, dreimal in Folge kaum zu glauben. So schreibt es das Klinikum Fürth auf Instagram.
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2: London. Irgendwo zwischen Hunger und Hoffnung. Eine Stadt, die niemals schläft, aber ständig friert. Und mittendrin ein Junge. Oliver Twist. Geboren im Armenhaus unter einem Namen, den ihm ein Beamter gegeben hatte, der schon vergessen hatte, wie Mitgefühl klingt. Man sagt, ein Mensch ist, was er erlebt. Aber was, wenn man kaum das Licht der Welt erblickt und die Welt schon beschließt, dass man nichts wert ist? Bitte, Sir, ich möchte mehr. Mehr. Mehr als das, was ihm zusteht. Mehr als Angst. Mehr als Angst. Und für diesen Wunsch bekommt er Strafe. Man verkauft ihn wie eine Ware. 10 Pfund für ein Kind. 10 Pfund für ein Kind, das zu viel Mut hatte.

Bitte, Sir. Ich möchte mehr. Mehr. Mehr als das, was ihm zusteht. Mehr als Angst. Mehr als Angst. Und für diesen Wunsch bekommt er Strafe. Man verkauft ihn wie eine Ware. 10 Pfund für ein Kind, das zu viel Mut hat.

Ein Leichenbestatter nimmt ihn auf. Der Tod. Olivers erster Lehrer. Er lernt, still zu sein. Zu tragen, was schwer ist. Und den Geruch von kaltem Stein zu ertragen. Aber auch dort findet er keine Ruhe. Ein anderer Lehrjunge verspottet seine Mutter und Oliver schlägt zurück. Das war's. Oliver flieht. Zu Fuß, durch Staub, Hunger, meilenweit nach London.

Stell dir das vor. Ein Kind in dieser Stadt. Lärm, Rauch, Schornsteine, Männer mit Hüten und zu schnellen Blicken. Oliver trifft den Artful Dodger, den geschwitzten Straßenjungen. Charmant, schmutzig, frei. Und der führt ihn zu Fagin. Einem Alten mit grauem Bart und schnellen Fingern. Fagin, der Vater der Diebe. Ein Lehrer des Überlebens. Und er, Oliver. Er glaubt, er hat endlich Freunde gefunden. Bis er merkt, was sie wirklich tun.

0: ein Taschentuch. So unscheinbar. Und doch der Wendepunkt. Oliver sieht, wie Dodger es stiehlt und läuft weg, als man sie erwischt. Die Menge schreit:
1: Haltet den Dieb! Haltet den Dieb! Haltet den Dieb!
0: Und natürlich, sie fangen ihn. Klein, verängstigt, unschuldig. Vor Gericht. Doch das Schicksal. Manchmal hat es ein Einsehen. Ein gutherziger Mann namens Mr. Brownlow sieht in Olivers Augen etwas, das kein Dieb hat. Unschuld. Er nimmt ihn auf, gibt ihm ein Bett, ein Zuhause. Zum ersten Mal. Sicherheit.

Aber London vergiss dich nicht. Fagin, Dodger und ein Mann namens Bill Sykes, brutal wie ein Messer, holen Oliver zurück. Entführung. Dunkle Räume. Flüstern. Angst. Oliver soll helfen, ein Haus auszurauben. Er weigert sich. Doch die Gewalt kennt kein Nein. Bei dem Einbruch wird Oliver angeschossen. Er flieht, verletzt, und wieder ist es Güte, die ihn rettet. Diesmal durch eine Frau, Mrs. Miley, und ihre Tochter Rose. Beide pflegen ihn, als wäre er ihr eigener Sohn.

Während Oliver heilt, braut sich in London ein Sturm zusammen. Fagin gerät in Panik. Sykes wird immer grausamer. Und Nancy, die Frau, die Sykes liebt und gleichzeitig fürchtet, beschließt, Oliver zu retten. Sie verrät Fagins Pläne an Mr. Brownlow. Und als Sykes davon erfährt, schlägt er sie tot. Die Stadt hält den Atem an. Nancy, die einzige, die Mitgefühl zeigte, bezahlt mit ihrem Leben. Sykes flieht, gehetzt von Schuld und Menschen. Ein Dach, ein Strick, ein letzter Schrei und dann Stille. Stille.

Vergehen wird gefasst. Sein Reich der Schatten bricht zusammen. Und Oliver? Endlich frei. Mr. Brownlow adoptiert ihn. Das Kind, das niemand wollte, findet ein Zuhause, das aus Güte gebaut ist. Oliver steht in einem Garten, schaut in die Sonne und sagt leise: Ich will nie wieder Angst haben.

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0: bin noch ein Zeitschiff.
1: Oliver Twist ist kein Märchen. Es ist ein Spiegel. Ein Blick in eine Zeit und in uns selbst. Was wir Kindern antun, wird die Welt uns eines Tages zurückgeben. Und vielleicht, wenn wir zuhören, erzählt uns Oliver noch heute, was Menschlichkeit bedeutet. Dass kein Herz zu klein ist, um zu groß zu sein.

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1: Ich bin Yves Simon. Die Fußballweltmeisterschaft in Mexiko, in den USA und Kanada ist offiziell eröffnet worden. Co-Gastgeber Mexiko ist am Abend mit einem 2:0-Sieg gegen Südafrika gestartet. Genau dasselbe Match hatte es auch zum Auftakt der WM 2010 gegeben, damals aber in Südafrika. Im Eröffnungsspiel in Mexico City gab es gleich 3 rote Karten, 2-mal für Südafrika, 1 für Mexiko. Vorher hatte es eine bunte Zeremonie im Aztekenstadion gegeben. Die deutsche Mannschaft greift dann am Sonntag ins Turnier ein gegen Curaçao. In der EU sind heute Nacht die strengeren Migrationsregeln der europäischen Asylreform in Kraft getreten. Dadurch sollen Schutzsuchende zwischen den Mitgliedsländern solidarischer verteilt werden und Asylverfahren schneller abgewickelt werden. Außerdem gelten neue Regeln für die sogenannten sicheren Herkunftsländer. Für uns berichtet aus Brüssel Dieter Ebeling.
2: Die neuen Regeln bedeuten Folgendes. Grundsätzlich wird an den EU-Außengrenzen kontrolliert. In Deutschland werden deswegen an den großen Flughäfen wie Berlin, Frankfurt, München oder Düsseldorf Zentren eingerichtet, in denen Migranten bleiben müssen. Und zwar dann, wenn sie aus Ländern mit einer Anerkennungsquote von weniger als 20% kommen. Oder wenn sie keine Papiere haben oder als Gefährder gelten. Dort können sie bis zu 3 Monate festgehalten werden.
1: Außerdem sollen Abschiebezentren außerhalb der EU entstehen, aber mit deren Einrichtung wird es noch ein bisschen dauern. Der britische Verteidigungsminister Healey ist zurückgetreten. Der Labour-Politiker kritisiert das Verteidigungsbudget, das für sein Ministerium von Premier Starmer geplant war. Er kritisiert das als deutlich zu niedrig für die momentane Sicherheitslage. Mit seinem Rücktritt erhöht Healey damit den Druck auf die Regierung. Neuer Verteidigungsminister wird der bisherige Staatsminister im Innenministerium Dan Jarvis. Eine Mehrheit der Deutschen fordert strengere Regeln für die Nutzung von E-Scootern. Die Ergebnisse einer repräsentativen YouGov-Umfrage zeigen, dass 57% der Befragten zusätzliche Regulierungen bei der Nutzung von E-Scootern wollen. Und fast jeder Fünfte ist dafür, E-Scooter sogar komplett zu verbieten. Alle anderen sind aber zum Beispiel für feste Parkzonen, damit die Roller nicht mehr einfach so auf der Straße oder am Gehweg liegen.
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1: Ich bin Yves Simon. Sombreros, Shakira und viel gute Laune. Die Fußball-Weltmeisterschaft ist seit dem Abend eröffnet. Co-Gastgeber Mexiko hat das Eröffnungsspiel im Aztekenstadion mit 2:0 gegen Südafrika gewonnen. Für Gesprächsstoff haben 3 rote Karten gesorgt, 2 gegen Südafrika und 1 gegen Mexiko kurz vor Schluss. Das deutsche Team hatte extra einen halben Tag trainingsfrei bekommen von Bundestrainer Nagelsmann, damit auch alle das Spiel gemeinsam schauen können. Für uns im DFB-Quartier in Winston-Salem, North Carolina, ist Thomas Bremser. Thomas, wie ist denn die Stimmung im Team?
2: Ich muss sagen, ich nehme die Spieler hier sehr entspannt wahr, auch bei den Pressekonferenzen. Sympathisch auch unser Abwehrduo Tah und Schlotterbeck. Die haben einen richtigen Lachanfall bekommen, als ein Reporter Jonathan Tah falsch ausgesprochen hat.
3: Jonathan, Sie sind da jetzt seit über 10 Jahren Nationalspieler.
4: Jonathan finde ich gut.
5: Ja, ich auch. Ja.
4: Jonathan startet.
2: Ja, Jonathan hat wohl jetzt seinen Spitznamen weg, zumindest bei seinem Nebenmann.
5: Jonathan spielt bei Bayern München.
2: Ja, und so eine lockere Stimmung ist natürlich bei so einem langen Turnier auch sehr wichtig.
1: Das erste Deutschlandspiel ist dann am Sonntag gegen Curaçao. Der Bundesrat berät heute über gleich mehrere Gesetzesvorhaben. Unter anderem geht es um die Apothekenreform. Mit ihr sollen Leistungen wie zum Beispiel auch Impfungen direkt in den Apotheken möglich werden, mehr Vorsorge und auch Tests. Es geht außerdem heute um besseren Schutz vor häuslicher Gewalt durch elektronische Fußfesseln für besonders gefährliche Täter. Und außerdem debattiert heute der Bundesrat über die umstrittenen Sparpläne bei den Gesundheitsausgaben. In den USA steht heute der größte Börsengang der Geschichte an. Der Raumfahrtkonzern SpaceX von Elon Musk will mehr als 55 Millionen Aktien zu je $135 ausgeben. Wegen der hohen Nachfrage könnten Emissionsbanken zusätzlich bis zu 83 Millionen Papiere kaufen. Dann würde SpaceX rund 86 Milliarden Dollar einnehmen und Musk zum ersten Billionär der Welt machen. José Mourinho kehrt als Trainer zu Real Madrid zurück. Der 63-Jährige bekommt einen 3-Jahres-Vertrag. Er startet am 13. Juli in die Saisonvorbereitung. Benfica bekommt 15 Millionen Euro Ablöse für Mourinho. Er folgt auf Alvaro Arbeloa, der mit den Königlichen ohne Titel geblieben war.
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1: Ich bin Yves Simon. Guten Morgen. Die Fußball-Weltmeisterschaft läuft. Im Aztekenstadion in Mexico City ist am Abend der Startschuss gefallen. Der erste der drei Gastgeber Mexiko ist mit einem 2:0-Sieg gegen Südafrika ins Turnier eingestiegen. Thomas Bremser war für uns mit dabei. Er hat das Spiel und auch die Eröffnungsfeier beobachtet.
2: Ja, ich glaube, es war eine gute Entscheidung, dass das erste Spiel in Mexiko ausgetragen wird. Es war laut, bunt, musikalisch, viele Sombreros habe ich gesehen und natürlich Shakira. Nach einer langen Show dann endlich der Anpfiff und schon nach ein paar Minuten das erste Tor für die Gastgeber. Ein munterer Auftakt mit drei roten Karten und lauten Fans. Die Mexikaner werden uns noch viel Freude machen.
1: Heute steigt dann auch Kanada gegen Bosnien ein. Da gibt's dann in Toronto nochmal eine Feier und um 3 Uhr kommende Nacht auch noch eine in LA, wenn die USA ihr erstes Spiel haben. Seit Mitternacht gelten in der EU strengere Asylregeln. Die Reform soll dafür sorgen, dass Asylverfahren schneller ablaufen und abgelehnte Bewerber konsequenter abgeschoben werden. Länder mit besonders vielen Flüchtlingen bekommen Unterstützung von anderen EU-Staaten, zum Beispiel durch Geld oder die Aufnahme von Asylsuchenden. Menschen mit geringen Erfolgsaussichten müssen in Zukunft in speziellen Zentren an den Grenzen auf eine schnelle Entscheidung warten. Und auch in Deutschland entstehen solche Einrichtungen, zum Beispiel an den Flughäfen Berlin, München und Frankfurt. Das umstrittene Sparpaket der Bundesregierung für die Gesundheitsausgaben ist heute Thema im Bundestag und auch im Bundesrat. Der Entwurf soll die Krankenkassen um mindestens 16 Milliarden Euro entlasten und höhere Zusatzbeiträge verhindern. Geplant sind Ausgabenbremsen bei Praxen, Kliniken und der Pharmabranche und auch höhere Zuzahlungen für Versicherte. Europol hat eine der größten Geldwäscheanbieter von Kryptowährungen zerschlagen. Der als Audi A6 bekannte Dienst steht im Verdacht, über 336 Millionen Euro gewaschen zu haben. Das hat die Behörde in Den Haag mitgeteilt. Audi A6 soll nach Ansicht der Ermittler eine zentrale Drehscheibe für Cyberkriminelle werden, um gestohlenes digitales Vermögen zu Geld zu machen.
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1: Ich bin Moritz Einzel, guten Morgen. Co-Gastgeber Mexiko hat einen perfekten Start in die Fußball-Weltmeisterschaft hingelegt. Die Mexikaner haben gegen Südafrika mit 2:0 gewonnen. Zuvor hatte es im Aztekenstadion von Mexiko-Stadt eine große Eröffnungsshow gegeben. Andrea Sosa Cabrios berichtet aus Mexiko-Stadt.
2: Es war eine authentische Fiesta Mexicana, ein großes mexikanisches Fest. Mexiko besiegte Südafrika mit 2:0 im Auftaktspiel. Der Jubel der Fans kannte keine Grenzen. Zum Auftakt traten Shakira und weitere Latino-Stars bei der Eröffnungsshow auf. Schauspielerin Salma Hayek begrüßte die Fans im Stadion. Trotz der Sorgen vor schlechtem Wetter fiel während des Spiels kein einziger Tropfen Regen.
1: In der EU gelten seit Mitternacht deutlich schärfere Asylregeln. Künftig sollen Schutzsuchende mit geringen Bleibechancen an den Außengrenzen beschleunigte Verfahren in speziellen Einrichtungen durchlaufen. Solche Zentren entstehen auch an deutschen Flughäfen wie Berlin, München und Frankfurt. In den USA steht heute der größte Börsengang der Geschichte an. Der Raumfahrtkonzern SpaceX von Elon Musk will mehr als 555 Millionen Aktien zu je $135 ausgeben. Wegen der hohen Nachfrage könnten Emissionsbanken zusätzlich bis zu 83 Millionen Papiere kaufen. Dann würde SpaceX rund $86 Milliarden einnehmen und Musk zum ersten Billionär der Welt machen. Für viele Beschäftigte in Deutschland ist es ein wichtiges Kriterium bei der Wahl des Jobs, ob sie ihren Hund mit in die Arbeit nehmen dürfen. Eine Umfrage des Deutschen Tierschutzbundes zeigt, für 57% ist eine haustierfreundliche Regelung entscheidend. Für sie ist das Mitnehmen des Hundes sogar wichtiger als andere Benefits wie Fahrradleasing oder Mitarbeiterrabatte.
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1: Ich bin Moritz Einzel. Guten Morgen. Südkorea ist erfolgreich in die Fußball-WM gestartet. In Guadalajara in Mexiko gewann das Team am frühen Morgen unserer Zeit gegen Tschechien mit 2:1. Dabei bogen die Koreaner einen Rückstand um. Zuvor hatte am Abend Co-Gastgeber Mexiko in Mexiko-Stadt das Eröffnungsspiel gegen Südafrika mit 2:0 gewonnen. Im Aztekenstadion gab es eine bunte Eröffnungsfeier, unter anderem mit Popstar Shakira. Heute treten die strengeren Migrationsregeln der europäischen Asylreform in Kraft. Dadurch sollen Schutzsuchende zwischen den Mitgliedsländern solidarischer verteilt und Asylverfahren schneller abgewickelt werden. Zudem gelten neue Regeln für als sicher deklarierte Herkunftsstaaten. Aus Brüssel, Dieter Ebeling.
2: Die neuen Regeln bedeuten Folgendes. Grundsätzlich wird an den EU-Außengrenzen kontrolliert. In Deutschland werden deswegen an den großen Flughäfen wie Berlin, Frankfurt, München oder Düsseldorf Zentren eingerichtet, in denen Migranten bleiben müssen. Und zwar dann, wenn sie aus Ländern mit einer Anerkennungsquote von weniger als 20% kommen. Oder wenn sie keine Papiere haben oder als Gefährder gelten. Dort können sie bis zu 3 Monate festgehalten werden.
1: Der Rekordbörsengang von Elon Musks Weltraumfirma SpaceX ist vollzogen. Das Unternehmen verkaufte rund 555 Millionen Aktien zum Ausgabepreis von $135 und nahm damit $75 Milliarden ein. Jetzt kommt die Aktie in den Handel. Musk wird mit dem Börsengang der erste Mensch mit einem Vermögen von mehr als $1 Billion. Das umstrittene Sparpaket der schwarz-roten Koalition bei den Gesundheitsausgaben geht ins parlamentarische Verfahren. Ministerin Warken bringt ihren Entwurf heute in den Bundestag ein, der die gesetzlichen Krankenkassen 2027 um mindestens 16,3 Milliarden Euro entlasten soll. Auch der Bundesrat befasst sich mit den Plänen und dürfte viele Kritikpunkte anmelden.
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Es gibt ja Dinge, die wir, obwohl wir sie schon so oft erlebten, immer noch nicht erklären können. Diese alltäglichen Rätsel. Also warum verflixt nochmal schaut die Kassiererin oder der Kassierer im Supermarkt immer so intensiv in den Eierkarton? Ist es ein geheimes Hühnermystery oder etwa eine Eierüberprüfungskommission in Zivil? Lange Zeit dachte ich, dass die Kassierer einfach nur die Anzahl der Eier kontrollieren oder nach Bruchstellen suchen. Tja, weit gefehlt. Der wahre Grund ist viel spannender. Es ist eine kleine Diebstahlpräventionsmaßnahme. Ja, das Kassenpersonal ist nicht nur dafür da, um unsere Einkäufe zu scannen, sondern auch, um sicherzustellen, dass sich nicht noch ein heimlicher Hobbydieb hinter den Eiern versteckt hat. Man stelle sich vor, ein kleiner Schokoriegel im Eierkarton, der heimlich in die Einkaufstüte schlüpfen möchte. Einige Geschäfte haben diese Kontrollpraxis sogar zur Vorschrift erklärt. Wenn Sie das nächste Mal im Supermarkt stehen und der Kassierer im Eierkarton nach dem Rechten sieht, vielleicht tut er das einfach nur, um aus dem Alltag auszubrechen. Hoppla, was könnte ich hier noch finden? Ein kleines Geheimnis etwa? Letztlich sind die Eier nicht nur eine wunderbare Zutat, sondern sie bringen uns auch auf unterhaltsame Weise näher, um über die kleinen Geheimnisse des Lebens nachzudenken. Wir haben keine Überraschungseier parat. Unsere Musik bleibt natürlich wie gewohnt ganz klassisch entspannt.

0: 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Neulich habe ich schon mal mit Ihnen über die Feierabendküche gesprochen und heute machen wir mal einen kleinen Ausflug in die Welt der Retro-Küche.
1: Was ist denn das?
0: Ja, genau. Wenn wir von Retro sprechen, denken viele von uns sofort an die 50er bis 80er Jahre. Bunte Fliesen, runde Kühlschränke und natürlich ganz besondere Gerichte. Die Retro-Küche steht für eine Zeit, in der Essen nicht nur satt machen, sondern auch Spaß machen sollte. Klassiker wie Toast Hawaii, Wackelpudding oder gefüllte Eier waren echte Highlights auf jedem Tisch. Und was diese Küche so besonders macht, ist ihre Mischung aus Kreativität und Einfachheit. Soll ja auch irgendwie schnell gehen. Viele Rezepte waren leicht umzusetzen, oft mit Zutaten, die man sowieso im Haus hat. Gleichzeitig wurde auch viel experimentiert, süß traf da auf, herzhaft, ungewöhnliche Kombinationen waren ausdrücklich erlaubt. Heute erlebt die Retro-Küche ein echtes Comeback. Immer mehr Menschen entdecken den Charme dieser Gerichte neu, sei es aus Nostalgie oder einfach auch aus Neugier. Und vielleicht liegt auch genau darin ihr Zauber. Sie verbindet Generationen und zeigt, dass gutes Essen keine komplizierten Regeln braucht. Also, warum nicht mal wieder ein bisschen Retro auf den Teller bringen?

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Ich bin Leslie N. Bredfeld und ich habe für Sie wieder was zum Thema Instrumentenwissen und diesmal verbergen sich auch ein paar kuriose Fakten dahinter. Wir sprechen heute über die Violine. Das ist natürlich ein Instrument, das aus der Klassik nicht wegzudenken ist und auch für mich hat eine Violine eine ganz bestimmte Bedeutung, wenn ich zum Beispiel Filme sehe, bei denen es zu dramatischen Szenen kommt und Violinen kommen zum Einsatz, dann kann ich die Tränen eigentlich nie zurückhalten. Die Violine selber ist klein, zierlich, aber voll wunderbarer und kraftvoller Klänge und hat die Welt der Musik eigentlich wie kaum ein anderes Instrument geprägt. Auf den ersten Blick mag die Violine zwar relativ simpel erscheinen, aber ihr Innenleben, das erzählt dann eine ganz andere Geschichte, denn sie wird aus mehr als 70 präzise geformten Holzteilen zusammengesetzt. Darunter Ahorn, aber auch Fichte, das wegen seiner akustischen Eigenschaften ganz besonders geeignet ist. Und wenn wir schon beim Thema Geigen sind, Antonio Stradivari, das ist ein Name, der selbst Menschen ein Begriff ist, die nie ein Streichinstrument wie die Violine in der Hand hielten. Also sozusagen der Cadillac unter den Violinen. Übrigens, früher wurden traditionell die Saiten der Violine aus den Därmen von Schafen und Ziegen hergestellt. Also mal alle Veganer weggehört, auch ich finde das etwas gruselig. Heutzutage werden die Saiten oft durch synthetische Materialien oder auch Stahl ersetzt, da diese einfach haltbarer und einfacher herzustellen sind. Bleibt auf jeden Fall festzuhalten, ein fantastisches Instrument, das natürlich in sehr vielen Stücken hier bei uns bei Radio Wellenrausch ihrer Symphonie zwischen den Meeren zu hören ist.

so richtig alte Mädchennamen wie Irmgard, Gerda oder Trude. Sie klingen nach Geschichte, nach der guten alten Zeit. Und genau deshalb sehnen sich Eltern heute nach Namen mit Persönlichkeit, Tiefe und einer guten Portion Geschichte. Der Trend geht weg von den flippigen Modeerscheinungen hin zu zeitlosen Schätzen, die nach unseren Großeltern und Urgroßeltern rufen. Namen wie Thea oder Mathilde strahlen nicht nur Verlässlichkeit aus, sie sind auch wie ein schöner alter Pullover, der genau die richtige Größe hat und dabei noch wunderbar warm hält. In Zeiten, in denen wir nach Beständigkeit und Wurzeln suchen, wirken diese Namen wie eine Umarmung aus der Großelternzeit. Zusätzlich verleiht uns die Wahl traditioneller Namen ein Gefühl von Identität und Verbindung zur Vergangenheit. Sie sind also nicht nur zeitlos, sondern laden auch dazu ein, Geschichte und Werte weiterzugeben.

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1: Ich bin Moritz Einzel. Guten Morgen. Die Fußball-Weltmeisterschaft läuft. Zumindest in Mexiko hat der Ball schon gerollt. Am frühen Morgen unserer Zeit gewann Südkorea gegen Tschechien mit 2:1. Zuvor gab es das große Eröffnungsspiel in Mexiko statt. Co-Gastgeber Mexiko besiegte Südafrika mit 2:0 in einer Partie mit gleich 3 roten Karten. Heute Abend steigt mit Kanada der nächste Gastgeber ins Turnier ein. Ab 21 Uhr geht's gegen Bosnien-Herzegowina. Und heute Nacht ab 3 Uhr dann das Team der größten Ausrichternation USA gegen Paraguay. Seit Mitternacht gelten in der EU deutlich schärfere Asylregeln. Die Reform des Systems GEAS ist in Kraft getreten. Unter anderem soll es effizientere Verfahren an den Außengrenzen und mehr Abschiebungen geben. Um die Reform war jahrelang gerungen worden. Das Bahnprojekt Stuttgart 21, das entwickelt sich ja immer mehr zur unendlichen Geschichte von Pleiten, Pech und Pannen. Dazu hat sich jetzt der Vorsitzende des Verkehrsausschusses, der grünen Politiker Al-Wazir, im ZDF geäußert.
2: Dass jetzt daraus Stuttgart 31 wird, das ist geradezu ein Treppenwitz. Es ist richtig, dass die Bahn investiert, aber man sieht an Projekten wie Stuttgart 21, dass man einerseits ins Bestandsnetz viel zu wenig investiert hat in den letzten Jahrzehnten. Und wenn man dann neu gebaut hat, was ja auch nötig und richtig ist, dann hat man solche Projekte wie Stuttgart 21 gemacht, wo im Prinzip ja alle Vorhersagen der Kritiker dieses Projektes im Nachhinein eingetreten sind.
1: Kürzlich kam ja die Meldung, dass Stuttgart 21 unter anderem wegen falsch verlegter Kabel erst frühestens Ende 2031 fertig werden soll. Der Bundestag beschäftigt sich heute in erster Lesung mit der umstrittenen Gesundheitsreform. Gesundheitsministerin Warken will mit den geplanten Maßnahmen rund 16,5 Milliarden Euro einsparen. Auch der Bundesrat berät über das Reformpaket. In der Länderkammer ist Widerstand zu erwarten.
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Es gibt ja so Tage, da haut man sich eine schöne Portion Spinat auf den Teller und möchte nur noch ein Spiegelei oben draufsetzen. Ja, Sie ahnen es, beim Rausholen aus der Pfanne wird aus Spiegel ein Rührei. Also auf was muss ich achten, um das Spiegelei perfekt aus der Pfanne zu locken? Also man sollte es nicht auf höchster Stufe braten, denn sonst brennt dieses an. Sobald der Eiweißrand die gewünschte Farbe erreicht hat, kann das Spiegelei aus der Pfanne auf den Teller gleiten. Die meisten Hobbyköche schwören ja beim Anbraten auf Kochsahne statt Butter oder Öl. Da wird das Ei in der Pfanne verrückt, im wahrsten Sinne des Wortes, denn durch diesen Trick soll das gelbweiße UFO besonders schön zart werden und ein besonders tolles Aroma erhalten. Eine Sinfonie in Ei. Genuss kann so einfach sein.

Verflixt nochmal, also letzte Nacht, da war es wieder soweit. Ich konnte es einfach nicht bremsen, dieses verflixte Gedankenkarussell. Also Sie kennt es bestimmt auch, man will doch einfach nur schlafen. Und der Kopf, na der sagt nein. Und dann schickt das Gehirn uns direkt auf eine wilde Reise. Ich habe mich jetzt mal ein bisschen schlau gemacht. Es gibt da so eine Atmungsregel. Wir atmen sekundenlang durch die Nase ein und das in der Vorstellung, dass die Gedanken genauso einatmen und sich stärken. Dann atmen wir 6 Sekunden lang durch den Mund wieder aus, also eher so sanft und gleitend. Und das Ganze macht man am besten 2 bis 3 Minuten lang. Und was passiert, wenn das nicht hilft? Ja, dann kommt sie, die Gedanken- und Entspannungsfaust. Ballen Sie die Faust also ganz fest und 10 Sekunden lang halten, 30 Sekunden lang loslassen und das Ganze dann wieder von vorn. Ich finde, das klingt jetzt gar nicht so schlecht, also werde ich heute Nacht mal die Faust machen und dann hoffentlich ganz sanft ins Land der Träume gleiten.

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Haben Sie schon Ihren Urlaub für dieses Jahr geplant? Das Wort Urlaub, das fällt mir täglich ein, ob ich möchte oder nicht, denn wir senden ja hier vom Flughafen in Lübeck. Und da ist Urlaub natürlich an der Tagesordnung, denn von hier kann man wunderschöne Ziele anfliegen, wie zum Beispiel Malaga, Mallorca oder auch London Stansted. Und ich bin umgeben von vielen glücklichen Urlaubergesichtern, die hier in den Urlaub starten. Bei mir ist es so, dass ich das Camping vor vielen Jahren für mich entdeckt habe. Das ist also meine Form des Urlaubs. Und spätestens seit Corona ist es auch die Form von vielen anderen Menschen, die Form des Urlaubs. Denn der Campingboom, jetzt hat sich das schon wieder so ein bisschen eingependelt, aber der war ja extrem, gerade nach Corona oder auch in Corona-Zeiten, wo die Hotels nicht mehr so besuchbar waren, wie es mal war. Auf jeden Fall, Campingplätze sind oftmals voll. Und der eigentliche Campingurlaub, so wie man ihn vielleicht mal gemacht hat, gerade mit dem Wohnmobil, wo man spontan Plätze einfach angesteuert hat, um da dann Urlaub zu machen, das geht nicht mehr so einfach. Auch wir als Camper müssen jetzt vorher reservieren, denn ansonsten kann es auch mal schwierig werden, einen Platz zu bekommen, weil einfach mittlerweile so viel los ist auf den Plätzen. Nichtsdestotrotz ist das unsere geliebte Form des Urlaubs und gerade wir als Hundebesitzer haben natürlich dann einen ziemlich glücklichen Hund, denn auch für den ist Camping, wenn er sich es aussuchen könnte, wahrscheinlich die gewünschte Art des Urlaubs, die er machen wollen würde. Und das kann er auch mit uns. Je nachdem, ob Sie Ihren Urlaub für dieses Jahr schon geplant haben oder vielleicht zu Hause sitzen und sich schon freuen, weil es bald losgeht, genießen Sie mit uns jetzt erstmal wieder klassische Musik zum Zurücklehnen und zum Entspannen, ganz so, wie es auch im Urlaub sein soll.

Wenn Sie in diesem Sommer Kultur unter freiem Himmel erleben möchten, habe ich drei Empfehlungen für Sie. Erstens natürlich das Schleswig-Holstein Musikfestival. Internationale Künstler, außergewöhnliche Spielorte und Konzerte in Schlössern, Kirchen und Gutshäusern machen dieses Festival zu einem Höhepunkt des norddeutschen Kultursommers. Zweitens die Festspiele Mecklenburg-Vorpommern. Hier trifft große Klassik auf die Landschaft Mecklenburgs. Besonders stimmungsvoll sind die Konzerte in historischen Gutshäusern und unter freiem Himmel. Und schließlich die Eutiner Festspiele. Direkt am See gelegen gehört die Freilichtbühne zu den schönsten in ganz Deutschland. Oper, Musical und Sommerabendstimmung bilden hier eine wundervolle Verbindung. Drei ganz unterschiedliche Erlebnisse also. Von der großen Klassik über romantische Konzertabende bis zur Oper unter freiem Himmel. Ich bin Stefanie und ich wünsche Ihnen einen inspirierenden Kultursommer bei uns im Norden.

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1: Ich bin Moritz Einzel, guten Morgen. Die Fußball-WM läuft. Der Ball ist zumindest in Mexiko schon gerollt und es sind die ersten Tore gefallen. Am frühen Morgen unserer Zeit gewann Südkorea gegen Tschechien mit 2:1. Zuvor besiegte Co-Gastgeber Mexiko im Eröffnungsspiel Südafrika mit 2:0. Heute Abend und in der Nacht steigen dann die anderen beiden Gastgeber ins Turnier ein. Kanada trifft um 21 Uhr auf Bosnien-Herzegowina und dann heute Nacht um 3 ist Anstoß beim ersten Spiel der Mannschaft der zentralen WM-Ausrichternation USA gegen Paraguay. Die Gesundheitsreform der schwarz-roten Koalition ist heute in erster Lesung Thema im Bundestag. Auch der Bundesrat beschäftigt sich damit und der derzeitige Chef der Länderkammer, Bremens Bürgermeister Bovenschulte, hat dem ZDF deutlich gemacht, dass es da viel Widerstand gibt.
2: So wie der Gesetzentwurf jetzt aussieht, würden die Defizite der Krankenhäuser, der kommunalen, aber auch der frei gemeinnützigen Krankenhäuser deutlich nach oben gehen. Mhm. Und wer hat was davon, wenn flächendeckend Krankenhäuser in Schieflage geraten, möglicherweise Insolvenz anmelden müssen, haben die Kommunen nichts davon und vor allen Dingen auch die Patientinnen und Patienten vor Ort.
1: Ziel von Gesundheitsministerin Warken ist es, die gesetzlichen Krankenkassen im kommenden Jahr um mehr als 16 Milliarden Euro zu entlasten. Asylreform in der Europäischen Union. Die neuen Regeln sind seit heute in Kraft. Vorgesehen sind effizientere Verfahren an den Außengrenzen. Das bedeutet, dass es auch an deutschen Flughäfen Asylgrenzverfahren geben wird. Außerdem sind sogenannte Return Hubs in Drittstaaten geplant. SpaceX feiert den größten Börsengang der Geschichte. Das Weltraumunternehmen von Elon Musk hat den Verkauf von rund 556 Millionen Aktien zum Ausgabepreis von $135 bestätigt. Damit nimmt SpaceX rund 75 Milliarden Dollar ein. Mit dem Börsengang wird Musk der erste Billionär.
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Mal ehrlich, wann haben Sie zuletzt Ihr Auto gewaschen? Bei vielen ist das ja so ein Klassiker, man nimmt es sich fest vor und dann fährt man doch wieder wochenlang mit der natürlichen Dreckpatina durch die Gegend. Dabei tut eine Autowäsche nicht nur dem Auto gut, sondern auch dem eigenen Gefühl. So ein frisch gewaschener Wagen fährt sich irgendwie doch direkt besser, oder? Kennen Sie das? Also bei mir ist es so, habe ich meinen Wagen frisch gewaschen, innen wie außen, fahre ich ganz stolz damit durch die Gegend, als hätte ich plötzlich ein neues Auto. Ob Sie durch die Waschanlage rollen oder selbst mit Schwamm und Wasser loslegen, ist da eigentlich Geschmackssache. Die einen mögen es schnell und unkompliziert, die anderen nehmen sich bewusst die Zeit und machen schon fast ein Ritual daraus. Besonders wir Deutschen können das ja ziemlich gut. Und ganz wichtig, der Innenraum. Da sammelt sich ja gern mal alles Mögliche an, von Krümeln bis zu mysteriösen Dingen, bei denen man gar nicht mehr weiß, wo kommen die her, wo wollen die hin. Also einfach mal wieder ran an den Dreck, das Auto wird es Ihnen danken und Sie fühlen sich dann garantiert auch ein bisschen besser.

RWR Back to the Roots, also zurück zu den guten alten Traditionen. Was jahrelang out war und als spießig galt, ist heute wieder voll im Trend. Und 5 Brauchtümer sind gerade so richtig angesagt. Zuerst haben wir das Kochen von Familienrezepten. Es gibt nichts, was so viele Erinnerungen weckt wie der Duft von Omas Spezialitäten. Viele greifen jetzt zu Notizheften, um die Geheimrezepte festzuhalten. Und keine Sorge, wenn der Kuchen mal verbrennt, dann ist die Handschrift schuld. Kommen wir zu selbstgeschriebenen Briefen und Karten. In einer Zeit, in der wir mit Emojis kommunizieren, ist es fast schon ein Akt der Rebellion, eine Karte zu verschicken. Und dann sind da noch diese festen Rituale mit Familien und Freunde. Regelmäßige Spieleabende oder Brunchtermine geben dem Leben Struktur. Schließlich ist es viel einfacher, den Nachmittag mit einer Partie Mensch ärgere dich nicht zu verbringen, als spontan einen Besuch bei den Verwandten zu planen. Da weiß man wenigstens, wer mit wem schummelt. Kennen Sie noch Gärtnern und haltbar machen in so richtig großen Weggläsern? Eine gute alte Sitte, die wieder voll im Trend liegt. Wer braucht da schon den Supermarkt, wenn man seine eigenen Kräuter pflücken und die eigene Marmelade einkochen kann? Das Wertschätzen vom Alten gilt auch für Möbel. Reparieren statt wegwerfen ist en vogue. Alte Erbstücke werden zu neuen Lieblingsstücken und manchmal da reicht ein bisschen Farbe oder eine kleine Reparatur, um das alte Stück zum Blickfang zu machen.

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Ja, und so ist es genau. Wir liegen zwischen den Meeren, nämlich der Ostsee und der Nordsee. Und Hand aufs Herz, gehören Sie zum Team Ostsee oder schlägt Ihr Herz eher für die Nordsee? Das ist ja schon fast eine Glaubensfrage. Die einen lieben die Ostsee, ruhiges Wasser, kaum Wellen, immer da. Perfekt zum Entspannen, Planschen und einfach mal die Seele baumeln lassen. Da fühlt sich selbst der größte Nichtschwimmer plötzlich ganz sicher im Wasser. Und dieser feine, helle Sand, fast wie Urlaub in der Ferne. Und dann gibt's natürlich das Team Nordsee, ein bisschen rauer, ein bisschen wilder. Aber genau das macht den Reiz der Nordsee aus. Die Gezeiten, das Watt, dieser frische Wind, der einem so richtig ordentlich den Kopf frei pustet. Und ganz ehrlich, wer einmal durchs Watt gelaufen ist, der weiß, das ist nicht nur ein Spaziergang, das ist ein echtes Erlebnis. Und am Ende gilt doch, egal ob Ostsee oder Nordsee, Hauptsache Meer, oder? Salz in der Luft, Sand zwischen den Zehen, einfach mal raus aus dem Alltag. Und das ist auch das Stichwort hier bei uns, raus aus dem Alltag, entspannen und genießen und das bei der besten klassischen Musik zwischen Nord- und Ostsee.

Immer wieder werden touristische Attraktionen zeitweise geschlossen. Einfach zu viele Menschen wollen ein Foto mit oder von der Akropolis, dem schiefen Turm von Pisa oder der spanischen Treppe in Rom. Jetzt hat's sogar eine ganze Insel in Schottland getroffen. Vor nicht allzu langer Zeit war Ulva ein Ort, an dem sich die Einheimischen am meisten darüber aufregten, wenn ein Schaf zu langsam die Straße kreuzte. Plötzlich ist es der neue Place to Be, wo sich die Touristen tatsächlich die Klinke in die Hand drücken. Ein TV-Bericht über einen australischen Innendesigner, der ein Herrenhaus in ein Boutique-Hotel verwandelt, versetzt ein ganzes Island in Aufruhr. Alle wollen hin zum verträumten Island und zum romantischen Herrenhaus. Die rund 16 einheimischen Einwohner kommen mit den ganzen neuen Gästen kaum noch klar. Die Fährverbindungen waren in den letzten Monaten so überlastet, dass die Betreiber sogar im Internet warnen. Hey, ihr lieben Touristen, wir müssen auch mal durchatmen. So wird sonntags das Island jetzt abgeriegelt, geschlossen, Ruhetag. Und die Fährleute, die Restaurantmitarbeiter und vor allem die Tiere und die Natur gönnen sich eine kleine, wohlverdiente Verschnaufspause.

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1: Ich bin Moritz Einzel. Schnellere Asylverfahren, mehr Abschiebungen, mehr Solidarität in Europa. Das sind die Ziele der EU-Asylreform, die heute in Kraft getreten ist. Vorgesehen sind effizientere Verfahren an den Außengrenzen der Europäischen Union. Was das für die Grenzkontrollen in Deutschland bedeuten könnte, hat Innenminister Dobrindt im ZDF-Interview erklärt.
2: Wir werden jetzt sehen, wie GEAS anläuft. Wenn GEAS funktionsfähig ist, die Zahlen zurückgehen. Wenn an den Außengrenzen der Schutz funktioniert, dann ist auch sukzessive ein Fall der Binnengrenzkontrollen möglich.
1: Vorgesehen sind auch sogenannte Return-Hubs in Drittstaaten. Deutschland sei dazu in Gesprächen mit Ländern, die in Frage kommen, so Dobrindt. Der Bundesrat berät heute über einen besseren Schutz von Betroffenen vor häuslicher Gewalt. Die Neuregelung sieht vor, dass Gerichte Täter dazu verpflichten können, eine elektronische Fußfessel zu tragen. Außerdem entscheidet die Länderkammer über die Apothekenreform und die Senkung der Luftverkehrssteuer. Für das neue Förderprogramm für Elektroautos sind in den ersten 3 Wochen schon mehr als 50.000 Anträge eingegangen. Diese Zahl hat Bundesumweltminister Schneider genannt. Der SPD-Politiker sagte, die neue Förderung für E-Autos wirke. Die meisten Anträge würden für vollelektrische Autos gestellt. Die Höhe des staatlichen Zuschusses kann bis zu 6.000 Euro betragen. Die Fußball-WM in den USA, Mexiko und Kanada ist losgegangen. Im Aztekenstadion von Mexiko-Stadt gab es am Abend eine bunte Eröffnungsshow mit den Musikstars Shakira und Burna Boy. Anschließend gewann Mexiko das Eröffnungsspiel gegen Südafrika mit 2:0. Und im zweiten Spiel des Weltturniers besiegte Südkorea am frühen Morgen unserer Zeit Tschechien mit 2:1.
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Und wir wollen uns wieder mit einem Instrument beschäftigen. Wir beleuchten ja mal so die einzelnen Instrumente, die es so gibt. Und heute befassen wir uns mit der Tuba. Ein Instrument, das ich auch absolut großartig finde. Vielleicht nicht nur in der Klassik, sondern auch bei Volksmusikstücken ist die Tuba ja gerne mal mit am Start als Blechblasinstrument der ersten Wahl. Ein großartiges Instrument, das für seine markante Klangfarbe und den tiefen Ton bekannt ist. Der Name Tuba leitet sich übrigens von dem lateinischen Wort Tuba ab, das eine antike römische Trompete bezeichnet. Die Tuba, die spielt eine entscheidende Rolle in der klassischen Musik und das sowohl im Orchester als auch als Soloinstrument. Denn ihre Fähigkeit, tiefe und kraftvolle Töne zu erzeugen, verleiht natürlich Orchesterkompositionen die reiche Klangtextur und ermöglicht es dann den Komponisten, richtig komplexe Klanglandschaften zu schaffen. Heutzutage werden Tuben in verschiedenen Größen und Tonlagen hergestellt, um dann einfach eine ganz breite Palette von musikalischen Bedürfnissen auch erfüllen zu können. Dabei ist die Basstuba die am häufigsten verwendete Variante.

Narwehr. Wir bleiben schwungvoll mit der besten Klassik, denn bei uns gilt das Motto Butter beide Fische. Sie kennen es sicher, dieses alte Sprichwort. Diese Redewendung ist nicht nur eine kulinarische Aufforderung, sie hat ganz schön viel Tiefe. Es geht also nicht darum, ein feines Fischgericht zuzubereiten, sondern um einen klaren Kurs in der Kommunikation. Wenn jemand ruft, gib mal Butter beide Fische, dann meint er damit ganz klar, Mensch, rede Tacheles. Die Ursprünge dieses Sprichworts liegen allerdings doch in unserer norddeutschen Küche. Also dort, wo frischer Fisch fangfrisch auf den Tisch kommt. Und der schmeckt eben nur richtig gut, wenn er mit einem ordentlichen Stück Butter verfeinert wird. So macht man es in Norddeutschland. Wenn die Butter erst auf dem heißen Fisch ist, dann darf der Genuss auch beginnen. Also mal Butter bei den Fische, kommen wir auf den Punkt und das mit der besten Klassik zu Meeresgerichten, Steak oder auch Pizza.

Stellen Sie sich dieses leise Knistern vor. Noch bevor überhaupt ein Ton erklingt. Genau da beginnt die Magie. Die Schallplatte ist nicht einfach nur ein Musikträger, sie ist ein Ritual. Sie nehmen sie vorsichtig aus der Hülle, setzen die Nadel an und plötzlich passiert etwas, das kein Streamingdienst der Welt ersetzen kann. Eine Schallplatte lädt sie ein, Musik wieder bewusst zu hören. Kein hektisches Skippen, kein Nebenbei, hier zählt jeder Moment. Sie erleben ein Album so, wie es gedacht war, von der ersten bis zur letzten Rille. Und irgendwie klingt alles auch viel wärmer, näher und echter. Vielleicht ist es Einbildung oder vielleicht auch genau das Gegenteil. Sie merken, ich bin ein Riesenfan von Schallplatten und habe den Schrank nach wie vor voll und höre sie so gern. Und dann dieses große Format, Cover, Artwork, die Texte, fast wie ein kleines Kunstwerk zum Anfassen. Sie entdecken Details, die auf einem kleinen Bildschirm einfach verloren gehen. Die Schallplatte ist auch ein kleines Stück Zeitreise. Sie verbindet Generationen von den Wohnzimmern früherer Zeiten bis in die Cafés von heute. Und obwohl sie technisch längst überholt ist, erlebt sie genau deshalb ein Comeback. Verdient, wie ich finde. Weil sie entschleunigt, weil sie sie zwingt, wirklich zuzuhören. Also ja, vielleicht ist die Schallplatte ein bisschen umständlich, aber genau das macht sie so besonders. Sie ist nicht perfekt, sie ist besser, sie ist lebendig.

Für alle, die ihren Ostseeurlaub mit ein bisschen Kultur verbinden möchten, gibt es in diesem Sommer einen besonders schönen Theaterort, die Freilichtbühne Lübeck. Wenn die Sonne langsam über der Ostsee untergeht und die warme Abendluft durch die alten Bäume zieht, dann beginnt in Lübeck einer der stimmungsvollsten Theaterabende Norddeutschlands. Die Freilichtbühne Lübeck liegt romantisch eingebettet am Wallgraben der historischen Altstadt. Nur eine kurze Fahrt vom Timmendorfer Strand oder Scharbeutz, Neustadt entfernt. Und genau das macht diesen Tipp so besonders. Erst ein Tag am Meer und abends Theater unter freiem Himmel. In diesem Sommer stehen hier unter anderem familienfreundliche Produktionen wie Pedersen und Findus sowie die Krimikomödie Sherlock Holmes im Schatten des Empire auf dem Programm. Gespielt wird Open Air zwischen alten Bäumen, Natursteinmauern und sommerlichster Abendstimmung. Wer mag, verbindet den Theaterabend vorher mit einem Spaziergang durch Lübecks Altstadt oder einem Essen an der Trave. Besonders schön, wenn langsam die Dämmerung einsetzt, verändert sich die Atmosphäre vollkommen. Das Licht wird weicher, die Bühne wirkt fast magisch und plötzlich fühlt sich Theater wieder wie ein echtes Sommererlebnis an. Ein wunderbarer Kulturtipp also für alle, die an der Lübecker Bucht mehr suchen als nur Strandkorb und Seebrücke. Mehr Infos und Termine gibt es bei der Freilichtbühne Lübeck.

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1: Ich bin Oliver Urbanke. Die Asylreform der EU ist in Kraft getreten und Bundesinnenminister Dobrindt ist zufrieden. Vorgesehen ist ja vor allem mehr Ordnung an den Außengrenzen, auch mit Migrationszentren an den großen deutschen Flughäfen. Dobrindt dazu im ZDF.
2: Wir haben immer vom Schutz an den Außengrenzen gesprochen. Der wird jetzt deutlich gehärtet und dazu gehören diese schnellen Verfahren, die wir an den Außengrenzen etablieren. Etwas, was lange gewollt ist, jetzt endlich Realität wird.
1: Dobrindt hofft außerdem bis Jahresende auf eine erste Vereinbarung mit einem Nicht-EU-Land über Rückkehrzentren. Wegen eines Polizeieinsatzes am Hamburger Flughafen ist der Sicherheitsbereich des Airports geräumt worden. Alle Passagiere hätten den Bereich hinter den Sicherheitskontrollen verlassen müssen, sagte ein Sprecher der Bundespolizei. Auch Menschen, die bereits in den Maschinen drin waren, mussten danach wieder aussteigen. Was genau vorgefallen ist, ist bislang nicht bekannt. Für das neue Förderprogramm für Elektroautos sind in den ersten 3 Wochen schon mehr als 50.000 Anträge eingegangen. Diese Zahl hat Bundesumweltminister Schneider genannt. Der SPD-Politiker sagte, die neue Förderung für E-Autos wirke. Die meisten Anträge würden für vollelektrische Autos gestellt. Die Höhe des staatlichen Zuschusses kann bis zu 6.000 Euro betragen. Der Bundesrat berät heute über einen besseren Schutz von Betroffenen vor häuslicher Gewalt. Die Neuregelung sieht vor, dass Gerichte Täter dazu verpflichten können, eine elektronische Fußfessel zu tragen. Außerdem entscheidet die Länderkammer über die Apothekenreform und die Senkung der Luftverkehrssteuer. In Ecuador soll Bier während der Fußball-WM günstiger werden. Präsident Noboa hat angekündigt, die sogenannte Sondergenusssteuer vorübergehend auszusetzen. Der Bierpreis in dem südamerikanischen Land soll um mehr als 20% sinken. Ecuador ist der 3. WM-Gruppengegner der deutschen Mannschaft, die jetzt aber erstmal am Sonntag gegen Curaçao ins Turnier startet.
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3: Herzlich willkommen zu Reiselust hier bei Radio Wellenrausch. Ich bin Stefanie und heute reisen wir in eine Stadt, die viele Namen trägt. Lemberg, Lwów, Leopolis und heute Lviv. Eine Stadt im Westen der Ukraine, nahe der polnischen Grenze. Eine Stadt, die aussieht wie eine Mischung aus Wien, Krakau und Prag und doch vollkommen eigen ist. Lwów liegt auf mehreren Hügeln in einer sanften Landschaft am Rande der Karpatenregion. Die geografische Lage machte die Stadt über Jahrhunderte zu einem wichtigen Handelszentrum zwischen Ost und West. Gegründet wurde Lemberg im 13. Jahrhundert vom galizischen Fürsten Daniel Romanowitsch, benannt nach seinem Sohn Lew, dem Löwen. Noch heute ist der Löwe überall das Symbol dieser Stadt. Doch das Faszinierende an Lwów ist nicht nur seine Geschichte, sondern die Vielzahl seiner Geschichten. Polnische Könige regierten hier, österreichische Beamte bauten prachtvolle Boulevards, armenische Händler brachten ihre Kultur mit, jüdische Gemeinden prägten jahrhundertelang das geistige Leben. Und später kam in Sowjetzeit Krieg, Zerstörung und politische Umbrüche. Lemberg war nie eindimensional. Vielleicht wirkt die Stadt deshalb so europäisch und gleichzeitig so melancholisch. Die Altstadt gehört heute zum UNESCO-Weltkulturerbe. Überall entdeckt man Renaissance-Fassaden, barocke Kirchen und Jugendstilgebäude. Und trotz aller historischen Brüche besitzt Lwów bis heute eine bemerkenswerte kulturelle Lebendigkeit.

Lviv ist keine Stadt, die man abhakt. Man muss sie langsam erlaufen. Lemberg am besten früh morgens. Dann rollen die ersten Straßenbahnen durch die engen Gassen. Cafés öffnen ihre Türen. Der Duft von frischem Kaffee zieht über den Rüneckplatz, den historischen Marktplatz dieser schönen Stadt. Denn Lviv lebt vom Flanieren, von Innenhöfen, von kleinen Buchläden, von Musikern in Arkaden. Lemberg besitzt eine alte Kaffeehauskultur, die stark von der österreichisch-ungarischen Zeit geprägt wurde. Noch heute verbringen Menschen hier Stunden in Cafés, lesend, diskutierend, schreibend. Viele Besucher sagen später, Lviv fühlt sich an wie ein vergessenes Mitteleuropa. Straßenbahnen quietschen durch Alleen, Studenten sitzen mit Büchern auf Treppenstufen und abends erklingt Jazz aus Kellern. Und gleichzeitig ist diese Stadt jung. Die Stadt besitzt Universitäten, Kunsthochschulen und eine sehr aktive Kulturszene. Alte Industriegebäude wurden zu Galerien und Kreativräumen umgebaut. Besonders schön ist der Blick vom sogenannten Hohen Schloss, einem Hügel oberhalb der Stadt. Von dort sieht man die Dächer Lembergs wie ein Mosaik aus Türmen, Kuppeln und Schornsteinen. Und dann versteht man plötzlich, warum diese Stadt Künstler, Schriftsteller und Musiker seit Jahrhunderten inspiriert.

Kaum ein Gebäude symbolisiert Lviv so sehr wie die berühmte Lehmberger Oper. Das Opernhaus wurde zwischen 1897 und 1900 erbaut, mitten in der österreichisch-ungarischen Epoche der Stadt. Der Architekt Zsigmond Kurgulewski schuf eines der prachtvollsten Theater Europas. Schon die Fassade wirkt wie eine große Opernszene, Skulpturen, Säulen, Allegorien von Musik und Ruhm. Innen erwarten den Besucher Goldornamente, Gemälde, Samt- und Kronleuchter. Und das Beeindruckende ist, dieses Haus lebt wirklich. Hier wird nicht nur touristische Kulisse gezeigt. Hier gehen Menschen wirklich regelmäßig in Opern, Ballette und Konzerte. Tschaikowski, Verdi, Puccini. Lviv besitzt bis heute eine starke klassische Musiktradition. Doch Kultur findet hier nicht nur in Opernhäusern statt. Überall gibt es kleine Bühnen, Literaturhäuser und Jazzclubs. Die Stadt veranstaltet Festivals für Klassik, Literatur, Café und zeitgenössische Kunst. Gerade abends entfaltet Lehmberg eine fast magische Atmosphäre. Straßenlaternen spiegeln sich auf nassem Kopfsteinpflaster. Aus Fenstern dringt Musik und irgendwo spielt ein Geiger unter einem Torbogen.

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Wer nach Lviv reist, sollte hungrig kommen, denn die Stadt ist ein kulinarischer Schmelztiegel. Ukrainische, polnische, jüdische, armenische und österreichische Einflüsse verbinden sich hier zu einer ganz eigenen Küche. Typisch sind Vareniki, gefüllte Teigtaschen, oder Bortsch, kräftig und aromatisch. Und sehr beliebt ist auch Banosch, ein cremiges Maisgericht aus der Karpatenregion mit Käse und Speck. Doch eigentlich ist Essen in Lemberg oft ein Gesamterlebnis. Viele Restaurants erzählen Geschichten. Manche sind wie Theaterinszenierungen gestaltet. Versteckte Kellerlokale wirken wie die historischen Geheimgänge dieser Stadt. Und natürlich Kaffee. Lviv gilt als eine der großen Kaffeestädte Europas. Dazu kommen Schokolade, Torten und Strudel, ein deutliches Echo der habsburgischen Vergangenheit. Wer hier in einem alten Kaffeehaus sitzt, könnte beinahe vergessen, in welchem Jahrhundert er sich tatsächlich befindet.

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Auch die Umgebung Lembergs lohnt sich. Denn nur wenige Stunden entfernt beginnen die ukrainischen Karpaten. Dort liegen kleine Dörfer mit Holzkirchen, Bergwiesen und traditionellen Handwerksbetrieben. Viele Reisende kombinieren Lviv mit Ausflügen in die Natur. Wanderungen, Bahnfahrten durch Täler oder Besuche alter Klöster. Hier kann man alles erleben. Besonders faszinierend sind die Holzkirchen der Region. Sie sind schlicht, dunkel und voller Atmosphäre und ganz anders als all die Kirchen, die wir kennen. Immer wieder begegnet man Menschen mit größter Gastfreundschaft. Die Westukraine wirkt oft ruhiger und europäischer. Sie ist anders geprägt als viele andere Regionen des Landes. Doch gerade diese Mischung macht die Gegend so interessant.

Und damit neigt sich unsere Reise durch Lviv dem Ende entgegen. Es gibt Städte, die beeindrucken durch Größe, andere durch spektakuläre Bauwerke oder weltberühmte Sehenswürdigkeiten. Lemberg gehört zu einer anderen Kategorie. Diese Stadt entfaltet ihre Wirkung langsam. Vielleicht liegt es an den vielen Schichten ihrer Geschichte, an den polnischen, österreichischen, armenischen, jüdischen und ukrainischen Einflüssen, die sich hier über Jahrhunderte begegnet sind. Vielleicht liegt es an den Kaffeehäusern, in denen noch immer diskutiert, gelesen und geschrieben wird. An den Musikern in den Gassen, an den Studenten, die zwischen barocken Kirchen und Jugendstilfassaden eine lebendige Kulturszene gestalten. Vor allem aber spürt man hier, in Lviv, etwas, das in Europa selten geworden ist. Ein tiefes Bewusstsein für Kultur als Teil des täglichen Lebens. Kultur ist ja nicht nur Abendprogramm. Sie findet in den Opernhäusern statt, in den Theatern, in den Buchläden und Konzertsälen, aber ebenso auf der Straße, in Cafés und in den Gesprächen der Menschen. Lemberg erinnert uns daran, dass Europa immer dann besonders reich war, wenn verschiedene Kulturen miteinander in Austausch standen. Die Stadt war über Jahrhunderte Grenzregion und Begegnungsraum zugleich. Hier trafen Handelswege aufeinander, Religionen, Sprachen und Ideen. Aus dieser Vielfalt entstand eine bemerkenswerte kulturelle Kraft, die bis heute spürbar ist. Wer durch die Altstadt geht, begegnet nicht nur Gebäuden aus vergangenen Jahrhunderten. Man spürt Geschichte. Geschichten von Künstlern und Komponisten, von Kaufleuten, Gelehrten und Schriftstellern. Ja, von Menschen, die diese Stadt immer wieder neu erfunden haben. Das ist die Stärke Lvivs. Trotz aller Herausforderungen der Geschichte hat die Stadt ihre Neugier, ihre Bildungstradition und ihre kulturelle Offenheit bewahrt. Man reist nach Lemberg, um eine schöne Altstadt zu sehen. Aber man verlässt die Stadt mit etwas anderem, mit dem Gefühl, einen Ort kennengelernt zu haben, der zeigt, wie eng Geschichte, Kultur und Identität miteinander verbunden ist. Lviv ist keine laute Stadt. Sie drängt sich nicht in den Vordergrund, aber sie bleibt. In den Erinnerungen an einer Opernaufführung unter goldenen Kronleuchtern, an den Duft von Kaffee in einer stillen Seitenstraße, an das Kopfsteinpflaster im Abendlicht und an die Erkenntnis, dass Kultur weit mehr sein kann als Unterhaltung, nämlich ein Ausdruck dessen, wer wir sind und woher wir kommen. Ich bin Stefanie und ich verabschiede mich für heute von Ihnen mit einer Freude, die ich hoffentlich in Ihrem Herzen gepflanzt habe, um diese Stadt einmal zu erkunden. Vielen Dank, dass Sie mich heute auf dieser Reise nach Lemberg begleitet haben. Bleiben Sie neugierig auf die Welt, auf Ihre Geschichten und auf die Menschen, die Sie prägen. Bis zur nächsten Ausgabe von Reiselust bei Radio Wellenrausch. Ich freue mich auf Sie.

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1: Ich bin Oliver Urbanke. Am Hamburger Flughafen ist der Sicherheitsbereich wegen eines Polizeieinsatzes geräumt worden. Alle Passagiere, die schon durch die Sicherheitskontrolle durch waren oder bereits im Flugzeug saßen, mussten wieder raus, teilt ein Polizeisprecher mit. Betroffen von der Sperrung ist der Sicherheitsbereich. Die Flüge verspäten sich aktuell wohl um mehrere Stunden. Betroffene von häuslicher Gewalt sollen besser geschützt werden. Dafür will der Bundesrat den Weg für eine elektronische Fußfessel bei besonders gefährlichen Tätern freimachen. Das Gesetz orientiert sich an einem Modell aus Spanien. Zoe Tassovali berichtet.
2: Die Idee dahinter, die Polizei soll nicht erst eingreifen, wenn ein Täter schon vor der Tür steht. Trägt er eine elektronische Fußfessel, können verbotene Annäherungen früh erkannt und es kann früh eingegriffen werden. In besonders gefährlichen Fällen sollen Betroffene auf Wunsch sogar ein eigenes Gerät bekommen, das vor einer Annäherung warnt.
1: Schnellere Asylverfahren an den europäischen Außengrenzen und ein Mechanismus, durch den Geflüchtete besser in den EU-Ländern verteilt werden können. Diese deutlich verschärften Migrationsregeln gelten seit heute in der EU. Menschen, die wenig Aussichten auf Asyl haben, sollen so schneller wieder abgeschoben werden können. Von Hilfsorganisationen und Kirchen kommt Kritik. Sie warnen vor weniger Rechten und längerer Haft an den EU-Außengrenzen. In der Stahlindustrie stehen die Maschinen heute größtenteils still. Die IG Metall hat zu Demonstrationen aufgerufen. In Berlin und Völklingen gehen die Menschen unter dem Motto "Stahl hat Zukunft" bei uns auf die Straßen. Gefordert werden unter anderem Maßnahmen, um die Stahlproduktion klimafreundlich umzubauen und Arbeitsplätze zu erhalten. SpaceX feiert den größten Börsengang der Geschichte. Das Weltraumunternehmen von Elon Musk hat den Verkauf von rund 556 Millionen Aktien zum Ausgabepreis von $135 bestätigt. Damit nimmt SpaceX rund 75 Milliarden Dollar ein. Mit dem Börsengang wird Musk der erste Billionär.
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Wir alle kennen sie, diese Begriffe und Redewendungen, die uns im Alltag manchmal mehr verwirren, als dass sie helfen. Ganz besonders sind da die Begriffe, die uns mit ihren flexiblen Zeitangaben ins Schwitzen bringen, wie zum Beispiel alsbald, zeitnah oder rasch. Wir alle kennen das, auf der Rechnung steht, bitte zeitnah begleichen. Zeitnah? Was heißt das? 24 Stunden? Ein paar Tage? Oder beginnt mit zeitnah die magische Zeitreise und wir sind plötzlich im nächsten Monat? Für die Rechnung gibt's da immerhin gesetzliche Zahlungsfristen. Das bedeutet, dass man theoretisch bis zu 30 Tage Zeit hat zu bezahlen. Anders sieht es aus, wenn auf der Rechnung zahlbar sofort steht. Dann sollten Sie sich beeilen, sonst landen Sie schneller im Zahlungsverzug, als Sie schon wieder Mahnung sagen können. Und jetzt wird's spannend. Was bedeutet eigentlich zeitnah verzehren? Dieses mysteriöse Label finden Sie oft auf Räucherlachs oder Feinkostsalaten. Laut der Verbraucherzentrale bedeutet es bei Lachs wenige Tage und bei Mayonnaise wochenlang. Und hier kommt Daniela Krehl ins Spiel, die Ernährungswissenschaftlerin, die uns mit besten Tipps zur Seite steht. Sie sagt, dass Hersteller nur bis zum Mindesthaltbarkeitsdatum haften müssen. Was passiert also, wenn Sie sich nicht sicher sind, ob Ihre Lebensmittel noch gut sind? Hier kommen Ihre Sinne ins Spiel. Schauen Sie genau hin. Sind da untypische Verfärbungen? Sehen Sie die Flüssigkeiten? Na, vielleicht haben Sie auch schon die Reise um die Welt gemacht. Also halten Sie beim nächsten Einkauf die Augen offen und glauben Sie nicht alles, was zeitnah verspricht. So ist das Leben, voller Überraschungen und ein bisschen wie ein Ratespiel. Eins bleibt dennoch beständig, unsere schönste Klassik, und mit der geht es direkt, also nicht zeitnah weiter.

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Lüften, das ist sowohl im Sommer als auch im Winter eine ganz wichtige Sache. Aber warum sollte man eigentlich regelmäßig lüften, also auch eben im Winter? Das ist ziemlich einfach zu beantworten. Beim Lüften, da wird verbrauchte, feuchte Luft gegen frische und natürlich sauerstoffreiche Luft ausgetauscht. Und in geschlossenen Räumen, da steigt die Luftfeuchtigkeit sehr schnell an. Ja, durch Atmen, Kochen, natürlich auch durch das Duschen. Und bleibt sie dauerhaft dann hoch, diese Feuchtigkeit, kann sich eben Schimmel bilden. Deshalb ist das auch so wichtig zu lüften. Wichtig dabei ist das sogenannte Stoßlüften. Das ist mir wirklich in Kindheitstagen schon beigebracht worden. Mein Vater ist Ingenieur oder war es ja mittlerweile im wohlverdienten Ruhestand. Und Kippfenster war so gar nicht sein Freund, sondern er hat mir also von Anfang an gesagt, Stoßlüften ist da das Wichtige. Fenster also 5 bis 10 Minuten richtig weit aufmachen, am besten mit Durchzug. Natürlich da immer ein bisschen drauf achten, dass es draußen nicht so windig ist, dann knallt es auch schnell mal. Ja, bei den gekippten Fenstern ist einfach das Problem, das bringt relativ wenig. Sie kühlen die Wände aus, ohne dabei die Luft dann wirklich auszutauschen. Schon 2 bis 3 Mal am Tag richtig durchlüften, verbessert das Raumklima spürbar, beugt natürlich dann auch Feuchtigkeitsschäden vor und sorgt nebenbei für einen klareren Kopf. Den wollen wir jetzt auch haben, den kriegen wir jetzt durch unsere Musik. Lehnen Sie sich zurück bei klassischer Musik hier bei Radio Wellenrausch.

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1: Ich bin Oliver Urbanke. Entwarnung am Hamburger Flughafen. Dass der Sicherheitsbereich teilweise geräumt werden musste, hatte ein Mann verschuldet, der nach eigenen Angaben aus Versehen den Notknopf gedrückt hatte. Alle Passagiere, die schon durch die Sicherheitskontrolle durch waren oder bereits im Flugzeug saßen, mussten wieder raus. Aufgrund des Vorfalls könnte es weiterhin bei Abflügen zu Verzögerungen kommen. Das neue staatliche Förderprogramm für E-Autos kommt bei Verbraucherinnen und Verbrauchern gut an. In den ersten 3 Wochen sind nach Angaben vom Umweltminister Schneider mehr als 50.000 Anträge eingegangen, die meisten davon für vollelektrische Fahrzeuge. Wie hoch die Zuschüsse ausfallen, hängt von Fahrzeug, Einkommen und Familiengröße ab. Maximal 6.000 Euro Zuschuss sind möglich. In der EU gelten seit Mitternacht deutlich schärfere Asylregeln. Sie sollen etwa schnellere Asylverfahren und konsequentere Abschiebungen ermöglichen. Lea Marciulat hat die Einzelheiten.
2: Die meisten Migranten kommen über Italien und Griechenland nach Europa und auch über Spanien. Und an diesen Außengrenzen wird es Asylschnellverfahren geben. So soll zügiger klar werden, ob ein Mensch in der EU bleiben kann oder nicht. Doch die 3 Länder können nicht für alle Ankommenden die Asylverfahren übernehmen. Deutschland wird in Zentren, etwa an Flughäfen, die Asylanträge zügig prüfen.
1: Einer der einflussreichsten europäischen Künstler der Gegenwart ist tot. Der britische Maler David Hockney ist im Alter von 88 Jahren gestorben. Er hat vor allem Swimmingpools gemalt und dabei mit einem besonderen Spiel aus Licht und Farben gearbeitet. 2018 wurde eines seiner Gemälde für 90 Millionen Dollar versteigert. Starke Quote zum Auftakt der Fußball-WM im deutschen Fernsehen. Das Eröffnungsspiel zwischen Mexiko und Südafrika haben gestern Abend im ZDF im Schnitt etwas mehr als 10 Millionen Menschen gesehen. Nicht eingerechnet sind die Zuschauerzahlen von Magenta TV, wo der 2:0-Erfolg von Mexiko ebenfalls lief. Heute Abend steigt der nächste Gastgeber ins Turnier ein. Kanada trifft um 21 Uhr auf Bosnien-Herzegowina.
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Widmen wir uns heute mal wieder einem Instrument. Heute geht es um die Klarinette. Die Klarinette ist das einzige Instrument, auf das man mit den Schneidezähnen beißt. Was den Charakter der Klarinette angeht, ist sie allerdings damit kein bisschen verbissen. Sie ist eher eine anschmiegsame Allrounderin mit multipler Persönlichkeit. Ganz gleich, ob Jazz, Klassik, zeitgenössische Musik oder Blasmusik, überall taucht sie auf. Auch was die Dynamik angeht, ist die Klarinette wirklich ein Ass. Im Pianissimo tönt sie zart wie Nebelschwaden und im Fortissimo markerschütternd schrill wie, zu uns im Norden passend, eine Sturmmöwe. Und damit schaukelt und schunkelt sie durch so ziemlich alle Genres. Im Jazz zeigt sie sich dabei cool, in der Blasmusik ist sie der gemütliche Kumpel und in der Klassik ist sie bei Komponistinnen und Komponisten aller Art sehr beliebt, egal ob in einer Sinfonie von Haydn, wo sie dezent mit Klangfarben tupft, oder im berühmten Mozart-A-Dur-Klarinettenkonzert, wo sie im zweiten Satz Steine zum Erweichen bringt. Dazu kommt sie noch zum Einsatz im Musical, Oper, Operette und natürlich auch im Schlager nicht zu vergessen. Unterschiedliche Instrumentenbauer haben sich die Klarinette im Laufe der Zeit immer wieder vorgeknöpft und sie weiter verbessert, sowohl im Klang als auch in der Spielweise. Auch unterschiedliche Spielsysteme haben sich dabei entwickelt. Bleibt festzuhalten, die Klarinette ist in jedem Fall ein vielseitiges Klangwunder.

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1: Ich bin Oliver Urbanke. Gut 21 Millionen Rentnerinnen und Rentner haben ab Juli etwas mehr Geld auf dem Konto. Der Bundesrat hat der Erhöhung der monatlichen Bezüge um 4,24% zugestimmt. Tanja Wagner berichtet.
2: Bei einer Standardrente und 45 Beitragsjahren macht die Erhöhung ein monatliches Plus von knapp 78 Euro aus. Damit steigen die Renten stärker als die Inflation. Bundesarbeitsministerin Baas sprach im Vorfeld dann auch von einer spürbaren Anpassung. Gleichzeitig betonte sie, dass ordentliche Renten kein Luxus sein dürften, sondern eine Frage der Leistungsgerechtigkeit.
1: Was der Bundesrat heute außerdem beschlossen hat: Gerichte dürfen bei häuslicher Gewalt den Tätern zukünftig eine elektronische Fußfessel aufzwingen. So sollen Annäherungsverbote besser kontrolliert und Opfer besser geschützt werden. Zudem können Familiengerichte Täter dazu verpflichten, an einem Gewaltpräventionskurs teilzunehmen. Wer gegen seine Auflagen verstößt, kann darüber hinaus härter bestraft werden. Wenige Stunden nachdem der Sicherheitsbereich am Hamburger Flughafen gesperrt worden war, sind die Sicherheitskontrollen wieder geöffnet. Das teilte eine Sprecherin des Airports mit. Ein Teil des Flughafens war am Morgen geräumt worden, weil ein Mann wohl aus Versehen einen Sicherheitsbereich betreten hatte. In der Stahlindustrie stehen die Maschinen heute größtenteils still. Die IG Metall hat zu Demonstrationen aufgerufen. In Berlin und Völklingen gehen die Menschen unter dem Motto "Stahl hat Zukunft" bei uns auf die Straßen. Gefordert werden unter anderem Maßnahmen, um die Stahlproduktion klimafreundlich umzubauen und Arbeitsplätze zu erhalten. Die richtig große Kohle mit Fanartikeln machen. Diesen Plan wollten Betrüger bei der Fußball-WM umsetzen. Zollfahnder haben in Hongkong rund 230.000 gefälschte Trikots, Fußbälle und Fußballschuhe sichergestellt, im Wert von umgerechnet mehr als 17 Millionen Euro. Die Artikel sollten von China aus in die USA, Mexiko und Kanada transportiert werden. Dort wird die WM ausgetragen.
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Passend zu unserem Klassiksender sprechen wir heute mal über etwas besonders Süßes. Es geht um die wohl bekannteste Süßigkeit aus Österreich, die Mozartkugel. Viele kennen sie, diese kleine, runde Praline, meist eingepackt in glänzende, goldene oder silberne Folie, natürlich mit dem Porträt von Wolfgang Amadeus Mozart drauf. Erfunden wurde die Mozartkugel übrigens Ende des 19. Jahrhunderts in Salzburg. Ein Konditor hatte die Idee, Marzipan, Nougat und Pistazien zu einer besonderen Praline zu kombinieren. Und so entstand eine Süßigkeit, die heute auf der ganzen Welt bekannt ist. Typisch für die Mozartkugel ist ihr Aufbau. Außen zarte Schokolade, innen eine Mischung aus Marzipan und Nougat. Eine Kombination, die bis heute viele Fans hat. Ob als kleines Mitbringsel aus dem Urlaub, als Geschenk oder einfach zum selber naschen. Die Mozartkugel gehört für viele einfach zur österreichischen Süßwarentradition dazu. Ja, und vielleicht bekommt ja jetzt der ein oder andere von Ihnen Lust auf eine kleine süße Pause. Natürlich untermalt mit der besten Klassik hier bei uns bei Radio Wellenrausch.

Das Spektrum klassischer Musik umfasst ja so viel mehr als die alten Meister wie Beethoven oder Mozart, die natürlich immer noch unsere Herzen erobern. Auch heute gibt es natürlich außergewöhnliche Komponisten, die mit frischen, innovativen Klängen die Grenzen der klassischen Musik sprengen. Sie bringen unsere Ohren zum Tanzen und manchmal unsere Herzen zum Stolpern. Von fesselnden Minimalisten wie Philip Glass, der mit seinen hypnotischen Melodien direkt ins Gehirn eindringt, bis zu einer Explosion von Emotionen in den Werken von Max Richter. Moderne Klassik ist so vielfältig wie der norddeutsche Himmel. Wussten Sie, dass viele moderne Komponisten mit Musiktheater, Film und sogar elektronischen Klängen experimentieren? Das bedeutet, dass Sie in einer einzigen Aufführung alles von düsteren Klängen bis hin zu elektronischen Beats erleben können. Moderne Klassik, tja, sie hat einfach keine Regeln. Hier wird geklimpert, gespielt und improvisiert, als gäbe es kein Morgen.

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1: Ich bin Oliver Urbanke. Apotheken sollen künftig mehr Leistungen anbieten können. Eine entsprechende Reform hat den Bundesrat passiert. Künftig sollen Apotheken unter anderem Angebote zur Vorsorge und Früherkennung machen. Außerdem sollen sie mehr Schutzimpfungen anbieten können. Die Länderkammer billigte außerdem den Einsatz elektronischer Fußfesseln bei häuslicher Gewalt und die Rentenerhöhungen ab Juli. Das Sparpaket von Gesundheitsministerin Wagen für die gesetzlichen Krankenkassen ist im Bundestag debattiert worden. Wagen will mehr als 16 Milliarden Euro einsparen.
2: Mit dem Gesetz wollen wir verhindern, dass die Beitragssätze immer weiter steigen. Und es ist ja kein Selbstzweck. Wir wollen die Bürger entlasten und wir wollen, dass die Unternehmen mehr Planungssicherheit haben, statt von immer weiter steigenden Sozialbeiträgen ausgebremst zu werden.
1: Rednerinnen und Redner der Opposition kritisieren die Pläne als Rundum-Kahlschlag und Kettensägenreform. Das neue staatliche Förderprogramm für E-Autos kommt bei den Verbraucherinnen und Verbrauchern gut an. In den ersten 3 Wochen sind nach Angaben des Umweltministeriums mehr als 50.000 Anträge eingegangen, die meisten davon für voll elektrische Fahrzeuge. Wie hoch die Zuschüsse ausfallen, hängt von Fahrzeug, Einkommen und Familiengröße ab. Maximal 6.000 Euro Zuschuss sind möglich. Schnellere Asylverfahren und konsequentere Abschiebungen. Die sind in der EU jetzt durch die schärferen Asylregeln möglich, die seit heute gelten. Zukünftig soll so zügiger klar werden, ob ein Mensch in der EU bleiben kann oder nicht. Menschenrechtler kritisieren die neuen Regeln. Sie befürchten, dass die Rechte von Geflüchteten deutlich eingeschränkt werden. SpaceX feiert den größten Börsengang der Geschichte. Das Weltraumunternehmen von Elon Musk hat den Verkauf von rund 556 Millionen Aktien zum Ausgabepreis von $135 bestätigt. Damit nimmt SpaceX rund 75 Milliarden Dollar ein. Mit dem Börsengang wird Musk der erste Billionär.
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3: Heute geht es um Joseph Haydn. Franz Joseph Haydn wurde am 31. März 1732 in Rohrau in Österreich geboren. Er wuchs in einer musikbegeisterten Familie auf. Seine Eltern konnten zwar keine Noten lesen, unterstützten Haydn und seine Geschwister aber immer. Und das mit Erfolg. Schon Joseph Haydns Brüder Michael und Johann arbeiteten als Konzertmeister und Kapellsänger. Haydns eigene Karriere begann früh. Im Alter von 6 Jahren entdeckten die Eltern sein musikalisches Talent und schickten ihn zu seinen Verwandten, um bei ihnen als Chorknabe ausgebildet zu werden. Er erhielt Unterricht im Gesang und lernte zudem Saiten- und Blasinstrumente zu spielen. Doch Haydn war nicht nur Chorknabe, sondern auch Solosänger am österreichischen Kaiserhof. Er kam dadurch mit der Tradition der Barockmusik in Verbindung. Mit dem Einsetzen seines Stimmbruchs endete seine erste Anstellung als Chorknabe. Haydn schloss sich als Reisebegleiter dem Komponisten Nicola Porpora an, der ihn unterrichtete. Nach 10 Jahren fanden seine mühseligen Jahre vorerst ein Ende. Joseph Haydn erhielt eine Anstellung beim Grafen von Mozin im heutigen Tschechien. Am Hof des Grafen leitete Haydn ein Orchester, das seine frühesten Sinfonien spielte. Als der Graf in finanzielle Notlage geriet, kürzte er das Orchesterbudget und damit auch Haydns Stelle. Lange musste der talentierte Musiker aber nicht auf eine neue Stelle warten. 1761 erhielt Haydn die wichtigste Stelle seiner Karriere, die ihm den Durchbruch ermöglichen sollte. Am Hof des Grafen Esterházy in Ungarn trat er eine Stelle als Vizekapellmeister an. 1790 war ein Wendepunkt für die Zusammenarbeit von Haydn und den Esterházys. Der Nachfolger der Familie Fürst Anton kürzte das Budget für die Musik, da er einen großen Schuldenberg geerbt hatte. Haydn wurde entlassen und arbeitete ab diesem Zeitpunkt wieder als freier Musiker. Bei einem Besuch in London nahm er seine Sinfonien mit einem großen Orchester auf und feierte damit schließlich große Erfolge. Joseph Haydn gab sein musikalisches Wissen und Können glücklicherweise auch an einige Schüler weiter. Unter ihnen befand sich der junge Wolfgang Amadeus Mozart. Zu Mozart pflegte Haydn ab 1781 eine innige Freundschaft, die auch Mozarts Komposition beeinflusste. Haydns bekanntester Schüler war aber Ludwig van Beethoven. Joseph Haydn lernte den noch jungen Musiker auf seiner Rückreise aus London 1792 kennen. Im selben Jahr reiste Beethoven nach Wien, um bei dem erfolgreichen Haydn das Komponieren zu erlernen. In seinen letzten Jahren führte Haydn noch das Oratorium Die Jahreszeiten, die 3 letzten Streichquartette, das Kaiserquartett und das Quintenquartett auf. Leider änderte sich Josef Haydns Gesundheitszustand zusehends. Nach 1802 war er nicht mehr imstande, zu komponieren oder Auftritte zu machen. Haydn starb am 31. Mai 1809 in Gumperndorf bei Wien. Er hinterließ ein großes musikalisches Erbe. Neben zahlreichen Oratorien und Sonaten gehört auch die Melodie zur deutschen Nationalhymne zu seinem Werk.

Das war aus unserer Rubrik Giganten der Klassik ein Beitrag über Joseph Haydn. Haydn gilt als einer der wichtigsten Komponisten der Wiener Klassik und prägte die Musikgeschichte wie kaum ein anderer. Besonders bekannt ist er für seine Sinfonien und Streichquartette. Nicht umsonst wird Haydn oft als Vater der Sinfonie und Vater des Streichquartetts bezeichnet. Insgesamt schrieb er über 100 Sinfonien und brachte mit seinem Ideenreichtum und seinem Humor immer wieder neue musikalische Überraschungen in seine Werke. Seine Musik gehört bis heute zu den großen Schätzen der klassischen Welt.

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1: Heute geht es um Ludwig van Beethoven. Der Lebenslauf von Ludwig van Beethoven ist bis heute nur in Briefen und Schriften überliefert. So ist auch Beethovens genaues Geburtsdatum unbekannt. Da er aber am 17. Dezember 1770 in Bonn getauft wurde, lag seine Geburt wahrscheinlich im Dezember dieses Jahres. Beethovens Leidenschaft für die Musik begann schon früh. Er war das Kind einer Musikerfamilie, was ihn bereits früh prägte. Schon sein Großvater war Hofkapellmeister in Bonn. Sein Vater war Musiklehrer und Sänger an der Kurkölnischen Hofkapelle. Allerdings litt seine Karriere unter seinem sehr hohen Alkoholkonsum. Ludwig van Beethovens Vater brachte ihm schon in der frühen Kindheit mehrere Musikinstrumente bei, darunter Klavier, Orgel und Violine. Ähnlich wie bei Mozart sorgte auch Beethovens Vater dafür, dass er schon mit 7 Jahren sein erstes öffentliches Konzert gab. Im Alter von 16 Jahren erhielt Beethoven ein Stipendium, das ihn nach Wien führte. Geplant war, dass er dort von Mozart selbst Unterricht bekommen sollte. Doch es kam nicht zum Treffen der beiden Musikgenies. 1789, 3 Jahre nach dem Tod seiner Mutter, fing Beethoven ein Studium an der Bonner Universität an und ging dort weiter der Musik nach. Sein erstes eigenes Konzert, die Uraufführung seiner ersten Sinfonie, veranstaltete Beethoven 1800. Allerdings ließ der Erfolg von Beethovens Werken in Wien zunächst auf sich warten. Seine einzige Oper Fidelio bekam nach der Aufführung 1805 hauptsächlich schlechte Kritiken, wurde aber 9 Jahre später vom Wiener Publikum gefeiert. Bereits im Alter von 27 Jahren bemerkte Ludwig van Beethoven, dass sein Gehör immer schlechter wurde. Es stellte sich heraus, dass er an einem Tinnitus, einer Erkrankung des Ohrs, litt. Obwohl es Beethoven privat so schlecht ging, erreichte er im Jahr 1813 mit seinem Werk Wellingtons Sieg oder die Schlacht bei Vittoria, Opus 91, den Höhepunkt seines damaligen Ruhms. Ab 1824 war er vollständig taub. Aber trotzdem wurde im selben Jahr seine 9. Sinfonie uraufgeführt. Mit zunehmendem Alter wurde Beethoven gesundheitlich immer anfälliger. Er litt an Gelbsucht, Leberzirrhose und einer Lungenentzündung. Die Behandlungsversuche blieben erfolglos. Beethoven verstarb schließlich am 26. März 1827. Wie berühmt Beethoven schon damals war, zeigt sich bei seiner Beerdigung in Wien. An seinem Trauerzug nahmen rund 20.000 Menschen teil. Sein Grab kann noch heute auf dem Wiener Zentralfriedhof besucht werden.

Das war aus unserer Rubrik Giganten der Klassik ein Beitrag über Ludwig van Beethoven. Beethoven gehört zu den bedeutendsten Komponisten der Musikgeschichte. Er führte die klassische Musik von der Wiener Klassik in die Epoche der Romantik und schuf Werke, die bis heute weltweit gespielt werden. Zu den bekanntesten Kompositionen zählen seine 9 Sinfonien, darunter die berühmte 9. Sinfonie mit der Ode an die Freude. Trotz zunehmender Taubheit komponierte Beethoven weiter und schuf einige seiner wichtigsten Werke gerade in dieser schwierigen Zeit. Seine Musik steht für Leidenschaft, Ausdruckskraft und den Mut, neue Wege zu gehen. Beethoven hinterließ ein musikalisches Erbe, das die klassische Musik bis heute prägt.

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1: Ich bin Oliver Urbanke. Opfer häuslicher Gewalt sollen künftig besser geschützt werden. Der Bundesrat hat dafür beschlossen, Gerichte können Tätern eine elektronische Fußfessel verpassen. Zoe Tassovali mit den Einzelheiten.
2: Die Polizei soll nicht erst eingreifen, wenn ein Täter schon vor der Tür steht. Trägt er eine elektronische Fußfessel, können verbotene Annäherungen früh erkannt und es kann früh eingegriffen werden. In besonders gefährlichen Fällen sollen Betroffene auf Wunsch sogar ein eigenes Gerät bekommen, das vor einer Annäherung warnt. Außerdem können Gerichte Täter künftig zu Antigewalttrainings oder Beratungen verpflichten.
1: Ein weiterer Punkt, der Thema im Bundesrat war, die Rentenerhöhung. Und es gab grünes Licht. Damit steigen zum 1. Juli die Bezüge um 4,2%. Für eine Standardrente bei durchschnittlichem Verdienst und 45 Beitragsjahren bedeutet das einen Anstieg um knapp 78 Euro im Monat. Bundesbildungsministerin Prien hat sich klar gegen Pläne der AfD gestellt, die Schulpflicht aufzuweichen. Bei der Bildungsministerkonferenz betonte sie, Kinder könnten dank der Schulpflicht unabhängig von ihrer Herkunft oder dem sozialen Milieu gemeinsam lernen. Die AfD will, dass Kinder zwischen Schul- und Hausunterricht wählen können. Thüringen, Sachsen-Anhalt und Hamburg fordern, dass die Bundesregierung sich klar gegen solche Vorstöße stellt. Er hat nach eigenen Angaben aus Versehen den Notknopf gedrückt und damit den kompletten Sicherheitsbereich des Hamburger Flughafens lahmgelegt. Nachdem am Morgen ein Mann unbefugt in den Sicherheitsbereich gelangt war, musste dieser Teil des Airports geräumt werden. Auch Passagiere, die schon in den Maschinen saßen, mussten wieder aussteigen. Zahlreiche Flüge konnten deswegen erst verspätet starten. Mittlerweile wurde der Betrieb wieder aufgenommen. Wer beim DFB ein personalisiertes Trikot für die Fußball-WM bestellt hat, hat zuletzt lange darauf warten müssen. Der Verband hat jetzt Lieferverzögerungen eingeräumt. Der Grund? Die Buchstaben und Nummern für die Personalisierung waren vorübergehend nicht verfügbar. Die Nachfrage war dreimal so hoch gewesen wie gedacht. Das Problem sei mittlerweile behoben. Wer sein Trikot stornieren will, kann das aber noch tun.
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3: 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Hier ist Leslie N. Bredfeld. Kennen Sie das? Genau dann, wenn es ganz besonders eilig ist, das kenne ich übrigens besonders gut, springt die Ampel auf Rot oder das frisch gebutterte Brot fällt natürlich auf die bestrichene Seite oder wichtige E-Mails, die verschwinden scheinbar genau im entscheidenden Moment, wo man sie braucht. Ja, für all das gibt es einen ganz berühmten Satz, den kennen wir alle, nämlich Murphys Gesetz. Das lautet ganz einfach, alles, was schiefgehen kann, das wird auch schiefgehen. Und benannt ist das nach dem amerikanischen Ingenieur Edward A. Murphy Jr., der Ende der 1940er Jahre bei Testreihen mit der United States Air Force beteiligt war. Als bei einem Versuch dann etwas falsch angeschlossen wurde, soll er wohl sinngemäß gesagt haben, wenn es mehrere Möglichkeiten gibt, etwas falsch zu machen, wird jemand genau das tun. Ja, heute wird Murphys Gesetz meist mit einem Augenzwinkern zitiert. Es beschreibt weniger ein echtes Naturgesetz als vielmehr unsere Wahrnehmung. Wenn man mal ganz ehrlich ist, ist es ja auch so. Pannen bleiben uns stärker im Gedächtnis als die Dinge, die so richtig gut funktionieren. Vielleicht hilft der Gedanke daran sogar ein wenig, denn wer mit kleinen Umwegen rechnet, der bleibt dann oft am Ende gelassener. Und manchmal läuft es ja doch auch viel besser als erwartet.

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Ich bin Leslie N. Bredfeld. Wir spielen zeitlose klassische Musik zum Entspannen und zum Träumen. Apropos Träumen. Man kann träumen, während man klassische Musik hört. Man kann aber auch träumen, wenn man zu klassischer Musik tanzt. Denn wie sagt man so schön in Tänzerkreisen, tanzen ist träumen mit den Füßen. Bei klassischer Musik denkt man beim Tanzen fast automatisch an die klassischen Tänze wie Wiener Walzer oder langsamer Walzer, aber auch einen Slow Fox zum Beispiel kann man zu klassischer Musik tanzen. Sie merken, da kennt sich jemand aus. Tatsächlich tanze ich schon einige Jahre mit meinem Mann und auch wenn das Aufraffen am Abend nach einem ja manchmal anstrengenden Arbeitstag nicht ganz so einfach ist, wenn man dann aber doch zum Tanztraining geht und dann wieder nach Hause kommt, dann fühlt man sich immer gut und kann nebenbei bemerkt auch besser schlafen. Beim Tanzen zu klassischer Musik fällt mir auch immer der Wiener Opernball ein, genau gesagt der Eröffnungstanz, wenn knapp 150 Debütantenpaare sich zum traditionellen Walzer an der schönen blauen Donau über die Tanzfläche drehen. Herrlich. Und tanzen kann so viel mehr. Tanzen vereint sportliche Betätigung mit Rhythmus, Musik und sozialer Interaktion. Und das bringt eine Menge positiver Effekte mit sich. Das ist klar. Mich plagen am Schreibtisch oft Schulter- und Nackenprobleme. Und damit bin ich wahrlich nicht allein. Also Verspannungen zählen ja zu den sogenannten Volkskrankheiten. Stehe ich dann aber beim Tanzen in Haltung, wie man das nennt, entspannt sich der Schultergürtel wie von Zauberhand. Ja, und der Schulterblick im Auto, der klappt dann auch gleich wieder deutlich besser. Außerdem ist Tanzen ein echter Stimmungsaufheller, denn dabei werden Endorphine, also Glückshormone, freigesetzt und das hebt natürlich gleich die Stimmung. Wenn ich tanze, kann ich mich unmöglich nebenbei mit meinen Sorgen oder vielleicht mit Gedanken an meinen Job oder Ähnlichem beschäftigen, denn ich muss mich auf meine Schritte konzentrieren. Eine tolle Ablenkung also, wenn man mal einen freien Kopf braucht. Sie merken schon, tanzen kann so viel und ich habe es deshalb auch vor langer Zeit für mich entdeckt. Vielleicht konnte ich Ihnen ja ein bisschen Lust machen und Sie schweben jetzt im Walzerschritt durch Ihre Wohnung oder Ihr Büro. Wie auch immer, die passende Musik dazu, die bekommen Sie natürlich von uns.

Kennen Sie das auch? Man steht im Geschäft, sieht ein schönes Kleidungsstück und denkt sich, das passt zu mir. Also gekauft, voller Überzeugung selbstverständlich. Und dann kommt man nach Hause, öffnet den Kleiderschrank und plötzlich schaut einen genau das gleiche Teil schon an. Gleiche Farbe, gleicher Schnitt, vielleicht sogar dieselbe Marke. Ja, Glückwunsch an der Stelle, Sie besitzen jetzt offiziell zwei davon. Und mir ist das nicht nur einmal passiert. Und das Verrückte ist ja, im Laden war man felsenfest überzeugt, was völlig Neues entdeckt zu haben. Aber offenbar entwickelt jeder Mensch im Laufe der Zeit so eine Art persönlichen Einkaufskompass. Glaube ich jedenfalls. Manche greifen immer wieder zu weißen Sneakern, andere sammeln schwarze Pullover oder Jeans in exakt derselben Waschung. Und obwohl man sich vornimmt, mal was ganz anderes auszuprobieren, landet am Ende doch wieder das vertraute Lieblingsstück in der Einkaufstasche. Vielleicht ist das aber auch gar kein Fehler. Vielleicht zeigt es einfach, dass man seinen eigenen Stil gefunden hat. Auch was Gutes. Problematisch wird es nur, wenn man irgendwann beim Aufräumen mal denkt, Moment mal, habe ich das Hemd jetzt 3 oder 4 Mal? Aber seien wir ehrlich, es gibt definitiv schlimmere Überraschungen im Leben als einen Kleiderschrank voll mit Lieblingsstücken.

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1: Ich bin Oliver Urbanke. Die Bildungsministerkonferenz will Schülerinnen und Schüler besser auf den Umgang mit sozialen Medien vorbereiten. Die Ministerinnen und Minister haben sich erstmals auf gemeinsame Ziele und Leitlinien geeinigt, mit Fokus auf Medienkompetenz und Schutz vor negativen Auswirkungen der sozialen Medien. Flugtickets für Flüge aus Deutschland werden wie geplant ab Juli weniger stark besteuert. Das hat der Bundesrat final beschlossen. Unklar ist allerdings, ob Fliegen damit für alle günstiger wird. Tanja Wagner, wieso eigentlich?
2: Je nach Strecke zahlen die Airlines zwischen 2,50 Euro und 11,40 Euro weniger Steuern pro Passagier und Flug. Allerdings haben bereits so einige Gesellschaften angekündigt, das nicht an die Kunden weiterzureichen. Ein Grund dafür sind die stark gestiegenen Kerosinpreise. Ein weiterer Grund ist, dass Deutschland im Vergleich zu anderen Ländern für die Fluggesellschaften ein recht teurer Standort ist.
1: Das deutsche Heer will schnell mehr Drohnen und unbemannte Waffensysteme einführen. Das kündigte der Inspektor des Heers, Generalleutnant Freuding, beim Besuch in Litauen an. Die im vergangenen Jahr formal in Dienst gestellte deutsche Panzerbrigade 45 trainiert dort bei einer Militärübung erstmals das Gefecht auf litauischem Boden und hat dabei 350 Drohnen im Einsatz. Sängerin Taylor Swift ist als jüngste Frau in die Hall of Fame der Songwriter aufgenommen worden. Die Begründung der Jury: die 36-Jährige sei als Songwriterin sehr wandelbar und tauche in unterschiedliche Klangwelten ein. Um aufgenommen zu werden, muss die erste Single mindestens 20 Jahre zurückliegen. Bei Taylor Swift war das der Song Tim McGraw von 2006. In Ecuador soll Bier während der Fußball-WM günstiger werden. Präsident Noboa hat angekündigt, die sogenannte Sondergenusssteuer vorübergehend auszusetzen. Der Bierpreis in dem südamerikanischen Land soll um mehr als 20% sinken. Ecuador ist der dritte WM-Gruppengegner der deutschen Mannschaft, die jetzt am Sonntag gegen Curaçao ins Turnier startet.
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3: Jetzt mal ganz ehrlich, oder Butter bei die Fische, wie man bei uns im Norden sagt. Wer einmal regelmäßig E-Bike gefahren ist, der weiß, zurück auf ein normales Fahrrad, das passiert eher selten. Am Anfang denkt man vielleicht noch, ach, das ist ja nur ein bisschen Unterstützung. Aber dann fährt man plötzlich entspannt einen Berg hoch, kommt ohne Schnappatmung im Büro an oder winkt sogar noch freundlich den Leuten zu, die gerade im kleinsten Gang so richtig kämpfen. Und genau das ist der Punkt. Ein E-Bike macht Radfahren nicht weniger sportlich, sondern oft einfach alltagstauglicher. Man fährt häufiger los, auch wenn Gegenwind ist oder wenn der Einkauf schwer ist. Oder wenn man eigentlich keine Lust hat, völlig verschwitzt irgendwo anzukommen. Und seien wir ehrlich, dieses kleine Gefühl von Rückenwind auf Knopfdruck hat schon echt was Überzeugendes. Habe ich selber unterschätzt, muss ich sagen. Viele sagen ja nach den ersten Wochen, ich wollte das E-Bike nur mal ausprobieren. Kurze Zeit später steht das alte Fahrrad plötzlich hinten im Keller und wartet ja auf bessere Zeiten. Denn das Verrückte ist, man fährt oft sogar mehr als vorher. Geht mir auch wieder so. Längere Strecken, spontan noch eine Runde extra, weil es eben einfach Spaß macht. Also, wer einmal dieses entspannte Dahingleiten erlebt hat, steigt meistens nicht zurück um. Warum auch, wenn Mobilität, Bewegung und ein bisschen Fahrspaß plötzlich so angenehm zusammenpassen?

Ich nehme Sie wieder mit zu einem Ort, an dem Musikgeschichte lebendig wird. Diesmal dem Teatro di San Carlo in Neapel. Wenn Sie dieses prachtvolle Opernhaus betreten, betreten Sie zugleich eines der ältesten noch aktiven Opernhäuser Europas. Eröffnet bereits im Jahr 1737 und damit älter als viele berühmte Bühnen der Welt. Schon beim ersten Blick entfaltet sich die besondere Atmosphäre dieses Hauses. Roter Samt, goldverzierte Logen und ein Zuschauerraum, der mit seiner eleganten Hufeisenform bis heute nahezu unverändert erhalten geblieben ist. Hier verschmelzen Geschichte, Architektur und Musik zu einem einzigartigen Erlebnis. Das Teatro di San Carlo war über Jahrhunderte Treffpunkt von Königen, Komponisten und Musikliebhabern aus aller Welt. Große Künstler wie Gioachino Rossini und Gaetano Donizetti wirkten hier und prägten die Geschichte der Oper entscheidend mit. Noch heute gilt die Akustik des Hauses als außergewöhnlich klar und warm, ein Klangraum, der Musik unmittelbar spürbar macht. Wenn sich der Vorhang hebt und das Licht langsam erlischt, erleben Sie nicht nur eine Aufführung, sondern ein Stück italienischer Kulturgeschichte. Das Teatro di San Carlo ist weit mehr als ein Opernhaus. Es ist ein Symbol für die Leidenschaft, Eleganz und künstlerische Seele Neapels.

Ach ja, milde Temperaturen, Sonnenschein und ein frischer Salat mit leckeren Tomaten. Ja, so schmeckt der Sommer. Und vielleicht möchten Sie künftig Ihre eigenen Tomaten auf die grünen Blätter drapieren. Egal ob Regen oder Schnee, genau jetzt ist der beste Zeitpunkt, um die roten, saftigen Bällchen anzuziehen. Also nicht mit Jacke oder Schal, sondern im Topf. Holen Sie die gesammelten leeren Joghurtbecher heraus und denken Sie daran, die richtigen Tomatensorten auszuwählen. Kleiner Tipp, die ohne Kerne sind der letzte Schrei. Vertrauen Sie auf die alten, regionalen Sorten. Diese haben ja nicht zufällig über Jahrhunderte überlebt. Ja, und vergessen Sie nicht die Anzuchterde. Locker, humusreich und torffrei sollte sie sein. Sind Sie bereit? Dann gehen wir mit einem Abstand von 3 cm an die Sache heran. Natürlich ist das nur ein grober Richtwert, denn schließlich entscheiden die Tomaten selbst, wie viel Platz sie tatsächlich für ihre große Gartenshow brauchen. Und dann ab in die warme Ecke. Also, das ist der Bereich von 18 bis 25 Grad Celsius. Nun bin ich mir sicher, mit unseren klassischen Melodien wachsen Ihre Tomaten besonders gut.

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1: Ich bin Oliver Urbanke. Qualifikationen wie Schul- oder Studienabschlüsse könnten künftig durch künstliche Intelligenz immer unwichtiger werden. Das zeigt eine Umfrage des Münchner IFO-Instituts unter Firmen, die mit KI arbeiten. Aus jedem fünften Unternehmen hieß es, wenn Angestellte ohne Abschluss von KI unterstützt würden, könnten sie so Qualifizierte ersetzen. Etwa 15% meinen sogar, auch Berufserfahrung lasse sich so ausgleichen. Der Bundesrat hat grünes Licht für einen besseren Schutz für Opfer von häuslicher Gewalt gegeben. Gerichte dürfen Gewalttäter künftig zu einer elektronischen Fußfessel oder einem Anti-Gewalt-Training verpflichten. Außerdem dürfen Apotheken künftig bestimmte Impfungen, Schnelltests oder Blutabnahmen durchführen. Auch Präventionsangebote, etwa zu Diabetes- oder Herz-Kreislauf-Erkrankungen, soll es dort geben. Auch im Bundestag wurde ein neues Gesetz beschlossen, nämlich gegen sogenannte Scheinvaterschaften. Männer erkennen dabei gegen Bezahlung die Vaterschaft für Kinder ausländischer Frauen an, ohne biologische oder partnerschaftliche Verbindung. Das sichert den Frauen Aufenthaltsrechte und möglicherweise Zugang zu Sozialleistungen. Künftig muss die Ausländerbehörde solchen Anerkennungen zustimmen. Bundesbildungsministerin Prien hat sich klar gegen einen AfD-Vorstoß gestellt, die Schulpflicht aufzuweichen. Die CDU-Politikerin nannte das ein durchsichtiges Unterfangen. Eltern könnten schon jetzt Privatschulen wählen. Drei Bundesländer haben im Bundesrat einen Antrag eingebracht, damit die Bundesregierung die Schulpflicht verteidigt. Der Eröffnungstag der Fußball-WM mit den ersten Spielen in Mexiko ist rum. Heute stehen auch die anderen beiden Gastgeber Kanada und die USA vor ihren Auftaktpartien. Moritz Einzel blickt voraus.
2: Nach dem 2:0 der Mexikaner im Eröffnungsspiel gegen Südafrika gewann Südkorea am frühen Morgen unserer Zeit 2:1 gegen Tschechien. Heute Abend startet Kanada ins Turnier. In Toronto geht's ab 21 Uhr gegen Bosnien-Herzegowina um Sturmlegende Edin Dzeko von Schalke 04. Später dann haben die USA ihr Auftaktspiel gegen Paraguay. Anstoß heute Nacht um 3.
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3: Geht es Ihnen im Moment auch so, also Menschenskinder, diese verzwickte Müdigkeit? Wenn die ersten Sonnenstrahlen auf uns niederprasseln und die Vögel fröhlich zwitschern, da scheinen ja viele Menschen plötzlich weniger wie Frühaufsteher und mehr wie ein gemütlicher Bär im Winterschlaf. Man sitzt am Schreibtisch, die Sonne blinzelt verführerisch durch das Fenster und ja, ganz plötzlich hat man das Gefühl, als wäre ein unsichtbarer Vulkan der Müdigkeit ausgebrochen. Forscher sprechen hier übrigens von Chronobiologie. Gut, das klingt jetzt ein bisschen wie eine wirklich gefährliche Krankheit, ist aber tatsächlich die Wissenschaft, die den menschlichen Schlaf- und Wachrhythmus untersucht. Und es gibt, wie sollte es anders sein, natürlich auch einen Geheimtipp gegen die Frühjahrsmüdigkeit. Und der ist ganz einfach. Ein paar frische Luftschnapper können wahre Wunder bewirken. Gehen Sie spazieren und atmen Sie tief durch. Ja, während Sie das tun, denken Sie daran, dass jeder Schritt ins Freie auch ein Schritt weg ist von der Couch, die mit all ihren kuscheligen Decken lockt. Über Deiche oder durchs seichte Watt, wir begleiten Sie mit der schönsten Klassik für jeden Spaziergang.

Kennen Sie das auch? Da läuft plötzlich eine alte Samstagabendshow, ein Krimi aus den 80ern, 90ern oder sogar 70er oder diese eine Serie, die früher immer bei den Großeltern lief. Und auf einmal fühlt sich alles irgendwie vertraut an. Obwohl wir heute tausende Streaming-Angebote haben, greifen viele von uns trotzdem gern zu genau diesen Sendungen zurück. Ich übrigens auch. Ich forsche durch die Mediatheken, die es einem heute leicht machen, Serien, die man von früher kennt, wiederzuschauen. Aber warum mache ich das eigentlich? Ich habe mich das schon oft gefragt. Fernsehen ist oft mehr als nur Unterhaltung. Es sind Erinnerungen an gemeinsame Abende auf dem Sofa, an den Geruch von Abendessen aus der Küche, ja, oder daran, wie man als Kind eigentlich viel zu lange wach bleiben durfte, zum Beispiel bei den Großeltern. Bestimmte Titelmelodien oder Stimmen funktionieren fast wie kleine Zeitmaschinen. Sie holen sofort Gefühle zurück, die wir mit Familie, Geborgenheit und auch Nähe verbinden. Und interessant ist, selbst wenn wir die Handlung längst kennen, mir geht es so, ich kann das alles mitsprechen und schaue trotzdem weiter. Gerade in einer schnellen, oft stressigen Welt geben uns diese vertrauten Formate ein Gefühl von Sicherheit. Wir wissen, was passiert, wir kennen die Figuren und genau das entspannt uns. Vielleicht schauen wir also gar nicht nur die Sendung von damals. Vielleicht schauen wir auch ein kleines Stück zu Hause.

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Wenn wir an klassische Musik denken, kommen vielen von uns sofort Instrumente wie die Geige, das Klavier oder die Flöte in den Sinn. Jedes dieser Instrumente hat seinen eigenen Klang und seine ganz eigene Rolle im Orchester. Die Geige zum Beispiel kann sowohl sanft und gefühlvoll klingen, als auch kraftvoll und dramatisch. Das Klavier dagegen beeindruckt durch seine große Bandbreite von leisen, zarten Melodien bis hin zu mächtigen Akkorden. Und die Flöte bringt oft eine leichte, fast schwebende Klangfarbe in die Musik. Gemeinsam bilden diese Instrumente die Grundlage vieler berühmter Werke der klassischen Musik. Sie erzählen Geschichten ganz ohne Worte. Und genau das macht klassische Instrumente bis heute so faszinierend. Mit nur wenigen Tönen können sie Emotionen wecken, Bilder im Kopf entstehen lassen und Menschen miteinander verbinden. Wir bei Radio Wellenrausch gehen den einzelnen Instrumenten in unserer Rubrik Instrumentenwissen auf den Grund.

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1: Ich bin Fabian Schaffer. Elon Musks Weltraumfirma SpaceX ist bei ihrem Rekordbörsengang mit einem Plus von gut 11% in den Handel gestartet. Der erste Kurs wurde bei $150 festgestellt, nach einem Ausgabepreis von $135. Musk ist durch seine Beteiligungen an SpaceX und Tesla jetzt auf dem Papier der erste Mensch mit einem Billionenvermögen. SpaceX gehört nun zu den wertvollsten US-Unternehmen. 4,2% mehr Rente und geringere Steuern auf Flugtickets. Der Bundesrat hat mehrere Gesetzesvorlagen verabschiedet, die zum Juli in Kraft treten sollen. Bei häuslicher Gewalt sollen Gerichte das Tragen von Fußfesseln anordnen dürfen und Apotheken erhalten mehr Befugnisse. Tanja Wagner berichtet.
2: Apotheken dürfen künftig bei Dauermedikamenten auch ohne Rezept aushelfen, mit der kleinsten Packung zum Selbstzahlerpreis. Außerdem dürfen sie Leistungen zu Vorbeugung und Früherkennung anbieten, etwa für Herz-Kreislauf-Erkrankungen, Diabetes und rund ums Rauchen.
1: Bundesbildungsministerin Prien hat sich klar gegen den AfD-Vorstoß gestellt, die Schulpflicht aufzuweichen. Die CDU-Politikerin nannte das ein durchsichtiges Unterfangen. Eltern könnten schon jetzt Privatschulen wählen. Drei Bundesländer haben im Bundesrat einen Antrag eingebracht, damit die Bundesregierung die Schulpflicht verteidigt. Wer beim DFB ein personalisiertes Trikot für die Fußball-WM bestellt hat, hat zuletzt lange darauf warten müssen. Der Verband hat jetzt Lieferverzögerungen eingeräumt. Der Grund: die Buchstaben und Nummern für die Personalisierung waren vorübergehend nicht verfügbar. Die Nachfrage war dreimal so hoch gewesen wie gedacht. Das Problem sei mittlerweile behoben. Wer sein Trikot stornieren will, kann das aber auch.
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3: Sie hören Das Erwachen von Kate Chopin. Diese Geschichte spielt am Ende des 19. Jahrhunderts im Süden der Vereinigten Staaten von Amerika. Es ist eine Welt klarer Regeln, eine Welt, in der von Frauen erwartet wird, Ehefrauen zu sein, Mütter, Gastgeberinnen, still, angepasst und pflichtbewusst. In dieser Welt lebt Edna Pontellier. Edna ist verheiratet mit Léonce Pontellier, einem wohlhabenden Geschäftsmann aus New Orleans. Sie haben zwei Kinder. Nach außen führen sie ein angesehenes, komfortables Leben. Doch innerlich fühlt sich Edna fremd in dieser Rolle. Sie erfüllt ihre Pflichten, aber ohne Leidenschaft, ohne echte Bindung. Etwas in ihr bleibt unberührt. Der Roman beginnt während eines Sommeraufenthalts auf Grand Isle, einer kleinen Ferieninsel am Golf von Mexiko. Die Hitze liegt schwer in der Luft, das Meer rauscht beständig. Und in dieser scheinbaren Ruhe beginnt Ednas innerer Wandel.

Auf Grand Isle begegnet Edna mehreren Menschen, die ab jetzt ihr Leben beeinflussen. Da ist Adèle Ratignolle, eine Freundin, die das Ideal der damaligen Frau verkörpert. Liebevolle Mutter, hingebungsvolle Ehefrau, warmherzig, zufrieden. Adèle liebt ihre Rolle, sie lebt vollkommen in ihr auf. Und dann ist da Robert Lebrun. Robert ist jung, charmant, aufmerksam. Jeden Sommer sucht er sich eine Frau, der er besondere Aufmerksamkeit schenkt. Harmlos, spielerisch, ohne ernste Absichten. Und in diesem Sommer ist es Edna. Er hört ihr zu, begleitet sie, spricht mit ihr über Träume und Gefühle. Zum ersten Mal seit langem fühlt Edna sich gesehen. Zwischen Edna und Robert entsteht eine Nähe, die zunächst unschuldig wirkt, doch sie berührt etwas Tiefes in Edna. Sie beginnt, Fragen zu stellen. Über sich selbst, über ihr Leben, über das, was ihr fehlt.

Ein Schlüsselmoment ist Ednas erster bewusster Schwimmversuch im Meer. Lange Zeit hatte sie Angst vor dem Wasser. Nun schwimmt sie plötzlich allein hinaus. Sie spürt Kraft in ihrem Körper, Kontrolle und Freiheit und zugleich eine gefährliche Nähe zum Grenzenlosen. Dieses Erlebnis wird zum Symbol ihres Erwachens. Edna erkennt, sie ist fähig, sie ist eigenständig, sie gehört sich selbst. Nach dem Sommer kehrt Edna nach New Orleans zurück, doch sie ist nicht mehr dieselbe. Sie beginnt sich von den gesellschaftlichen Erwartungen zu lösen. Sie vernachlässigt ihre Pflichten als Gastgeberin. Sie interessiert sich nicht mehr für gesellschaftliche Konventionen. Ihr Mann reagiert irritiert, dann verärgert. Er versteht nicht, was mit seiner Frau geschieht. Für ihn ist ihre Veränderung eine Störung der Ordnung, aber auch nichts weiter. Edna beginnt wieder zu malen, nicht als Zeitvertreib, sondern als Ausdruck ihrer inneren Welt. Sie verbringt Zeit allein. Sie widersetzt sich still, nicht laut, nein, nicht kämpferisch, sondern beharrlich. In dieser Phase begegnet sie auch Alcée Arbon, ein Mann, der für seine Affären bekannt ist. Er ist sinnlich, aufmerksam, direkt. Zwischen ihm und Edna entwickelt sich eine körperliche Beziehung. Anders als mit Robert ist diese Verbindung nicht von idealisierter Romantik geprägt, sondern von Begehren.

Edna empfindet keine Schuld. Sie fühlt sich nicht verdorben. Sie erlebt ihre Sexualität als Teil ihrer Selbstbestimmung. Doch auch diese Beziehung erfüllt sie nicht vollständig. Sie ist ein Schritt auf dem Weg, kein Ziel. Robert hingegen hat Grand Isle verlassen. Er ist nach Mexiko gegangen, angeblich aus beruflichen Gründen. In Wahrheit ist er geflohen, denn auch er hat Gefühle für Edna entwickelt. Gefühle, die in der damaligen Gesellschaft keinen Platz haben. Eine verheiratete Frau darf nicht geliebt werden und schon gar nicht um ihrer selbst willen. Edna zieht schließlich aus. Sie zieht aus dem gemeinsamen Haus mit ihrem Mann. Sie bezieht ein kleines Haus für sich alleine, das sogenannte Taubenhaus. Es ist ein radikaler Schritt. Zum ersten Mal lebt sie unabhängig. Sie organisiert ihr Leben selbst. Doch diese Freiheit hat ihren Preis. Die Gesellschaft beobachtet sie, verurteilt sie. Ihre Kinder sind meist nicht bei ihr. Ihr Mann ist abwesend. Ihre Freundschaften verändern sich. Edna steht zunehmend allein.

Als Robert schließlich zurückkehrt, flammt Ednas Hoffnung erneut auf. Sie glaubt, nun könne sich alles erfüllen. Liebe, Selbstbestimmung, Zugehörigkeit. Robert gesteht ihr seine Liebe. Doch er ist gefangen in den moralischen Normen seiner Zeit. Er liebt Edna, aber er kann sie nicht gegen die Gesellschaft verteidigen. Er kann sich kein Leben außerhalb der Regeln vorstellen. Als Edna kurzzeitig fortgerufen wird, verlässt Robert sie. Zurück bleibt ein Brief. Voller Liebe, aber auch voller Rückzug. Er geht, weil er glaubt, sie schützen zu müssen. In Wahrheit lässt er sie allein. Gleichzeitig erlebt Edna, wie ihre Freundin Adele bei der Geburt eines Kindes leidet. Adele bittet Edna eindringlich, an ihre Kinder zu denken, an ihre Pflicht. Dieser Moment trifft Edna tief. Nicht aus Schuld, sondern aus Erkenntnis. Sie begreift, dass sie ihre Freiheit nicht leben kann, ohne andere zu verletzen. Und dass es in ihrer Welt keinen Raum für eine Frau gibt, die ganz sie selbst sein will.

Am Ende kehrt Edna an den Ort zurück, an dem alles begann, nach Grand Isle. Es ist still. Die Feriengäste sind fort. Der Strand ist leer. Das Meer liegt ruhig vor ihr. Edna geht zum Wasser. Sie zieht ihre Kleider aus, Stück für Stück. Symbole der Rollen, die sie abgelegt hat. Sie geht ins Meer. Während sie schwimmt, denkt sie an ihr Leben, an ihre Kindheit, an ihre Kinder, an Robert, an das Gefühl von Freiheit. Sie schwimmt weiter hinaus, so wie damals, aber diesmal ohne Angst. Oder vielleicht gerade mit ihr?

Edna stirbt, bleibt offen. Doch alles deutet darauf hin, dass sie sich bewusst dem Meer überlässt. Nicht als Flucht, sondern als letzten Akt der Selbstbestimmung. Ja, das Erwachen ist ein leiser, aber radikaler Roman. Er erzählt nicht von einem lauten Aufstand, sondern von einem inneren Erwachen. Von einer Frau, die erkennt, dass sie mehr ist als die Rolle, die ihr zugewiesen wurde. Edna Pontellier ist keine Heldin im klassischen Sinne. Sie ist widersprüchlich, suchend, manchmal egoistisch. Aber sie ist ehrlich zu sich selbst. Und genau darin liegt ihre Tragik und ihre Stärke. Kate Chopins Roman stellt zur Zeit seines Erscheins eine Provokation dar. Eine Frau, die ihre Sexualität lebt, die Mutterschaft nicht idealisiert, die Ehe hinterfragt und die Freiheit über das Leben stellt. Bis heute wirkt diese Geschichte nach. Denn das Erwachen stellt eine Frage, die noch immer aktuell ist. Was geschieht, wenn ein Mensch erkennt, dass das eigene Leben nicht dem eigenen Inneren entspricht? Und was kostet es, sich selbst treu zu bleiben?

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1: Ich bin Fabian Schaffer. Elon Musk ist durch den Börsengang seiner Raumfahrtfirma SpaceX zum ersten Menschen mit einem Billionenvermögen geworden. Die SpaceX-Aktie legte heute beim Handelsdebüt um rund 20% zu und brachte den Marktwert des Unternehmens auf über 2 Billionen Dollar. SpaceX hat mit dem Börsengang 75 Milliarden Dollar eingenommen, mehr als jedes andere Unternehmen zuvor. Der Bundesrat hat grünes Licht für einen besseren Gewaltschutz für Frauen gegeben. So können Gerichte künftig etwa Gewalttäter zum Tragen einer elektronischen Fußfessel verpflichten. Apotheken dürfen zudem mehr Aufgaben übernehmen. Demnach sind bestimmte Impfungen, Schnelltests und Blutabnahmen in Apotheken erlaubt. Auch dürfen bestimmte verschreibungspflichtige Medikamente ohne Rezept ausgegeben werden. Die Länder melden massive Einwände gegen das Sparpaket der schwarz-roten Koalition bei den Gesundheitsausgaben an. Im Bundesrat warnte der rheinland-pfälzische Ministerpräsident Schnieder, das Paket gefährde Versorgungsstrukturen, gerade in Flächenländern. Die Länder fordern die Streichung mehrerer geplanter Einsparmaßnahmen bei Kliniken, Praxen, Apotheken und Pharmabranche. Bei der Fußball-WM stehen nach Mexiko heute die beiden Co-Gastgeber Kanada und die USA vor ihren Auftaktpartien. Moritz Einzel blickt voraus.
2: Nach dem 2:0 der Mexikaner im Eröffnungsspiel gegen Südafrika gewann Südkorea am frühen Morgen unserer Zeit 2:1 gegen Tschechien. Heute Abend startet Kanada ins Turnier. In Toronto geht's ab 21 Uhr gegen Bosnien-Herzegowina um Sturmlegende Edin Dzeko von Schalke 04. Später dann haben die USA ihr Auftaktspiel gegen Paraguay. Anstoß heute Nacht um 3.
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1: Ich bin Fabian Schaffer. Die Fluggastrechte in der Europäischen Union werden vorerst nicht beschnitten. Darauf haben sich die Abgeordneten des EU-Parlaments mit Vertretern der Mitgliedstaaten geeinigt. Es soll also dabei bleiben, dass Fluggäste bei Verspätungen ab 3 Stunden Anspruch auf Entschädigung haben. Auch die Höhe der Entschädigung bleibt unangetastet. Die Preise fürs Handgepäck müssen hingegen in Zukunft transparenter dargestellt werden. Der Raumfahrtkonzern SpaceX von US-Milliardär Elon Musk ist erfolgreich an der Börse gestartet. Zum offiziellen Handelsbeginn wurde die Aktie zu $150 gehandelt und damit gut 11% über dem Ausgabepreis. Es handelt sich um den größten Börsengang der Geschichte. Musk dürfte aufgrund seiner Anteile an SpaceX zum ersten Billionär überhaupt werden. Wenn ein Deutscher das Kind einer ausländischen Frau anerkennt, kann das Aufenthaltsrechte sichern. Der Bundestag hat nun ein Gesetz verabschiedet, das Betrug mit der Anerkennung solcher Vaterschaften stoppen soll. Künftig muss die Ausländerbehörde dem zustimmen. Tanja Wagner berichtet.
2: Im Visier der Gesetzgeber stehen Betrüger, die Vaterschaften für Kinder anerkennen, obwohl sie weder der biologische Vater sind, noch eine Beziehung zur Mutter haben und sich dafür bezahlen lassen. Das kann im Gegenzug Zugang zu Sozialleistungen und Aufenthaltstiteln sichern. In Niedersachsen hatte das ein Mann bei gleich 47 Kindern getan. Ein lukratives und perfides Geschäft, warnt deshalb die Union.
1: Der Song Major Tom von Peter Schilling wird auch bei der WM in den USA, Mexiko und Kanada als Torhymne der deutschen Nationalmannschaft gespielt. Das Lied werde wie auch bei DFB-Heimspielen nach deutschen Treffern in den WM-Stadien ertönen, teilte der Deutsche Fußballbund mit. Major Tom wurde bereits vor der Heim-EM 2024 zur Torhymne der Nationalmannschaft gemacht.
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1: Ich bin Hendrik Daum. Frauen und Kinder besser vor sexueller Gewalt schützen. Das war ein zentrales Thema der Justizministerkonferenz in Hamburg. Die Ressortchefs von Bund und Ländern wollen unter anderem längere Verjährungsfristen für schwere Sexualdelikte. Sohe Tassovali berichtet.
2: Konkret soll die Verjährungsfrist für schwere sexuelle Übergriffe von bisher 5 auf 20 Jahre steigen. Außerdem wollen die Justizminister erreichen, dass geplante Sexualstraftaten künftig früher aufliegen, auch dann, wenn sie in Chatgruppen oder auf Online-Plattformen vorbereitet werden. Wer von solchen Plänen erfährt, soll sie künftig melden müssen.
1: Die Weltraumfirma SpaceX von Elon Musk ist bei ihrem Rekordbörsengang mit einem Plus von gut 11% in den Handel gestartet. Der erste Kurs wurde bei $150 festgestellt, nach einem Ausgabepreis von $135. Musk ist durch seine Beteiligung an SpaceX und Tesla jetzt auf dem Papier der erste Mensch mit einem Billionenvermögen. SpaceX gehört nun zu den wertvollsten US-Unternehmen. Qualifikationen wie Schul- oder Studienabschlüsse könnten künftig durch künstliche Intelligenz immer unwichtiger werden. Das zeigt eine Umfrage des Münchner IFO-Instituts unter Firmen, die mit KI arbeiten. Aus jedem 5. Unternehmen hieß es, wenn Mitarbeiter ohne Abschluss von KI unterstützt würden, könnten sie so Qualifizierte ersetzen. Etwa 15% meinen sogar, auch Berufserfahrung lasse sich so ausgleichen. Wer beim DFB ein personalisiertes Trikot für die Fußball-WM bestellt hat, der hat zuletzt lange darauf warten müssen. Der Verband hat jetzt Lieferverzögerungen eingeräumt. Der Grund? Die Buchstaben und Nummern für die Personalisierung waren vorübergehend nicht verfügbar. Die Nachfrage war 3-mal so hoch gewesen wie gedacht. Das Problem sei aber mittlerweile behoben.
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3: Jetzt folgt eine Lesung von Lew Tolstoi, Anna Karenina, aus ihrer Perspektive. Anna Arkadjewna Karenina. Mein Name, Anna. Ehefrau, Mutter, Frau in goldenen Räumen. Und doch gefangen. Ich lebte, wie man leben soll. Anständige Tage, höfliche Feste, ein Gatte. Korrekt wie ein Uhrwerk und ein Sohn, mein ganzes Herz. Und dann die Reise, ein Zug, ein Bahnhof, ein Blick. Er stand dort, Alexei Wronski. Ein Augenblick und mein Leben begann zu brennen. Liebe, Liebe. Gefährlich wie Feuer und süß wie Gift.

Er kam. Er suchte mich, wie Flamme das Holz sucht. Ich wehrte, ich kämpfte, doch ich brannte längst. Mein Herz, jung, unruhig, sog ihn ein. Und ich vergaß die ganze Welt. Ich vergaß den Rang, die Pflichten. Ich vergaß die kalte Hand meines Gatten. Denn ich liebte. Ich liebte. Und die Liebe riss alles fort.

Doch die Welt vergisst nicht. Flüstern in den Salons. Blicke, die schneiden. Mein Name, Anna Karenina, ein Brandmal. Mein Mann, ein Mann der Ordnung. Er sprach von Pflicht, von Anstand, nicht von Herz. Du wirst bleiben. Als Ehefrau, als Mutter, als Fassade. Doch wie bleibt man, wenn das Herz längst gegangen ist? Ich wurde Fremde in meinem eigenen Haus.

Ich folgte meinem Herzen. Ich ging, ich lief zu Wronski. Liebe im Verborgenen, Liebe im Glanz, im Schmerz. Doch die Welt ließ uns nicht. Er, Soldat, geachtet, doch sein Name verblasste neben dem meinen. Und ich, Mutter, meinen Sohn nahm man mir. Mein Herz zerriss und Wronski schwieg. Fernen Gedanken war er und ich sah es. Seine Liebe glühte, doch sie brannte nicht mehr wie am Anfang. Und ich klammerte mich fester, je mehr er sich entzog, immer fester.

Nacht um Nacht. Misstrauen, Angst, Zorn. Ich hörte Stimmen, die nicht sprachen. Ich sah Blicke, die nicht fielen. Bin ich Geliebte? Bin ich noch Geliebte? Oder bin ich eine Last? Seine Abwesenheit, ein Dolch in meiner Brust. Seine Nähe, zu selten, zu kühl. Ich sah mein Spiegelbild, Augen voll Schatten, Herz voll Sturm. Die Gesellschaft stieß mich aus. Mein Gatte verschloss sein Herz und mein Sohn entrissen. Und Wronski? Fern, fern, so fern.

Ein Zug. Wieder ein Bahnhof. Wieder das Dröhnen der Räder. Alles in mir Lärm. Alles um mich Schatten. Es gibt keinen Weg zurück. So sprach die Stimme in mir. Ich dachte an meinen Sohn. Ich dachte an die Liebe, an alles, was war und an alles, was nicht mehr, was nie mehr sein wird. Ich legte mich nieder in den Schoß der Schienen. Ein Licht, ein Schrei, ein Schlag und Stimme.

Anna Karenina. Eine Frau. Ein Herz. Ein Feuer. Geliebt. Verurteilt. Gefallen. Erhoben. Denn Liebe. Liebe ist stärker als Gesetz. Stärker als Ordnung. Und doch. Liebe kann töten. So endet meine Geschichte. Im Rauschen der Räder. Im Schweigen der Welt.

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1: Ich bin Hendrik Daum. Der Iran und die USA haben sich offenbar auf ein Rahmenabkommen für einen Frieden geeinigt. Das zumindest verkündete Pakistans Premierminister Sharif. Gestern bereits hatte US-Präsident Trump von Fortschritten in den Verhandlungen über ein Kriegsende gesprochen. US-Angaben zufolge hat sich der Iran bereit erklärt, sein Atomprogramm einzustellen und das bereits angereicherte Uran zu zerstören und abzutransportieren. Iranische Medien bestreiten allerdings eine derartige Erklärung. Bundesbildungsministerin Prien stellt sich klar gegen die Pläne der AfD, die Schulpflicht aufzuweichen. Kinder sollten unabhängig von Herkunft und Wohlstand gemeinsam lernen und erzogen werden. Das sei gerade für die vielen Kinder mit wenig Unterstützung zu Hause wichtig und auch für den Zusammenhalt in der Gesellschaft, so Prien. Die Weltraumfirma SpaceX von Elon Musk ist bei ihrem Rekordbörsengang mit einem Plus von gut 11% in den Handel gestartet. Aus den USA, Tina Eck.
2: Die SpaceX-Aktie legt einen Raketenstart hin. Gründer Elon Musk wird damit durch seine Beteiligungen an SpaceX und Tesla zum ersten Menschen mit einem Billionenvermögen, zumindest auf dem Papier. SpaceX verkaufte mehr als 555 Millionen Aktien zu einem Ausgabepreis von $135 pro Stück und nahm damit $75 Milliarden ein.
1: Wer beim DFB ein personalisiertes Trikot für die Fußball-WM bestellt hat, der hat zuletzt lange darauf warten müssen. Der Verband hat jetzt Lieferverzögerungen eingeräumt. Der Grund? Die Buchstaben und Nummern für die Personalisierung waren vorübergehend nicht verfügbar. Die Nachfrage war dreimal so hoch gewesen wie gedacht. Das Problem sei aber mittlerweile behoben.
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1: Und er kam zu seinen Jüngern und fand sie schlafend und sprach zu ihnen:

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1: Ich bin Hendrik Daum. Mit Kanada hat am Abend der zweite Gastgeber der Fußball-WM sein erstes Spiel absolviert. In Toronto kamen die Kanadier zu einem 1:1 Unentschieden gegen Bosnien-Herzegowina. Und um 3 Uhr heute Nacht unserer Zeit startet dann auch der dritte Gastgeber USA in die Fußball-Weltmeisterschaft. Die US-Boys sind in Los Angeles gegen Paraguay gefordert und hoffen natürlich auf einen Auftaktsieg. Und auch hier gibt's vor Spielbeginn eine eigene Eröffnungszeremonie, unter anderem mit Superstar Katy Perry. Tina Eck ist für uns vor Ort.
2: Dritter großer Anpfiff, dritte große Eröffnungsparty. Gastgeber USA ziehen alle Register. Eine 1,5 Stunden lange Multikulti-Show bildet den Auftakt. Mit Katy Perry, Sängerin Tyler, die schon in Mexiko dabei war. Außerdem K-Pop-Star Lisa, die Rapper Future und Raymer und die brasilianische Sängerin Anita. Präsident Trump kommt nicht an seiner Stelle, guckt Außenminister Rubio sich das Spiel gegen Paraguay an.
1: Der Iran und die USA haben sich offenbar auf ein Rahmenabkommen für einen Frieden geeinigt. Das zumindest verkündete Pakistans Premier Sharif. Vorgestern bereits hatte US-Präsident Trump von Fortschritten in den Verhandlungen über ein Kriegsende gesprochen. US-Angaben zufolge hat sich der Iran bereit erklärt, sein Atomprogramm einzustellen und das bereits angereicherte Uran zu zerstören und abzutransportieren. Iranische Medien bestreiten allerdings eine derartige Erklärung. Die Weltraumfirma SpaceX von Elon Musk ist bei ihrem Rekordbörsengang mit einem Plus von gut 11% in den Handel gestartet. Der erste Kurs wurde bei $150 festgestellt, nach einem Ausgabepreis von $135. Musk ist durch seine Beteiligung an SpaceX und Tesla jetzt auf dem Papier der erste Mensch mit einem Billionenvermögen. Bundesbildungsministerin Prien stellt sich klar gegen Pläne der AfD, die Schulpflicht aufzuweichen. Kinder sollten unabhängig von Herkunft und Wohlstand gemeinsam lernen und erzogen werden. Das sei gerade für die vielen Kinder mit wenig Unterstützung zu Hause wichtig, so Prien.
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1: Ich bin Hendrik Daum. Mit Kanada hat am Abend der zweite Gastgeber der Fußball-WM sein erstes Spiel absolviert. In Toronto kamen die Kanadier zu einem 1:1 Unentschieden gegen Bosnien-Herzegowina. Und um 3 Uhr heute Nacht unserer Zeit startet dann auch der dritte Gastgeber USA ins WM-Turnier. Die US-Boys sind in Los Angeles gegen Paraguay gefordert. Und auch hier gibt's vor Spielbeginn eine eigene Eröffnungszeremonie, unter anderem mit Superstar Katy Perry. Frauen und Kinder besser vor sexueller Gewalt schützen. Das war ein zentrales Thema der Justizministerkonferenz in Hamburg. Die Ressortchefs von Bund und Ländern wollen unter anderem längere Verjährungsfristen für schwere Sexualdelikte. Suhr Tasovali mit den Einzelheiten.
2: Konkret soll die Verjährungsfrist für schwere sexuelle Übergriffe von bisher 5 auf 20 Jahre steigen. Außerdem wollen die Justizminister erreichen, dass geplante Sexualstraftaten künftig früher auffliegen, auch dann, wenn sie in Chatgruppen oder auf Online-Plattformen vorbereitet werden. Wer von solchen Plänen erfährt, soll sie künftig melden müssen.
1: Der Iran und die USA haben sich offenbar auf ein Rahmenabkommen für einen Frieden geeinigt. Das zumindest verkündete Pakistans Premier Sharif. Vorgestern bereits hatte US-Präsident Trump von Fortschritten in den Verhandlungen über ein Kriegsende gesprochen. US-Angaben zufolge hat sich der Iran bereit erklärt, sein Atomprogramm einzustellen und das bereits angereicherte Uran zu zerstören und abzutransportieren. Iranische Medien bestreiten allerdings eine derartige Erklärung. Mit einer Gala-Vorstellung hat Andreas Obst seinen FC Bayern München zum ersten Sieg in der Finalserie der Basketball-Bundesliga geführt. 102:94 hieß es am Ende gegen Alba Berlin. Das zweite Match steigt am Sonntag erneut im Münchner SAP-Garden. Meister ist, wer zuerst 3 Partien gewinnt.
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1: Ich bin Hendrik Daum. Mit Kanada hat am Abend der zweite Gastgeber der Fußball-WM sein erstes Spiel absolviert. In Toronto kamen die Kanadier zu einem 1:1 Unentschieden gegen Bosnien-Herzegowina. Und in einer Stunde startet dann auch der dritte Gastgeber USA in die Fußball-Weltmeisterschaft. Die US-Boys sind in Los Angeles gegen Paraguay gefordert und hoffen natürlich auf einen Auftaktsieg. Und auch hier gibt's vor Spielbeginn eine eigene Eröffnungszeremonie, unter anderem mit Superstar Katy Perry. Tina Eck ist für uns vor Ort.
2: Dritter großer Anpfiff, dritte große Eröffnungsparty. Gastgeber USA ziehen alle Register. Eine 1,5 Stunden lange Multikulti-Show bildet den Auftakt. Mit Katy Perry, Sängerin Tyler, die schon in Mexiko dabei war. Außerdem K-Pop-Star Lisa, die Rapper Future und Raymar und die brasilianische Sängerin Anita. Präsident Trump kommt nicht an seiner Stelle, guckt Außenminister Rubio sich das Spiel gegen Paraguay an.
1: Die Weltraumfirma SpaceX von Elon Musk ist bei ihrem Rekordbörsengang mit einem Plus von gut 11% in den Handel gestartet. Der erste Kurs wurde bei $150 festgestellt, nach einem Ausgabepreis von $135. Musk ist durch